0: zwischen Skeuditzer Kreuz und Halle wegen Lkw-Bergungsarbeiten gesperrt. Die A17 Dresden Richtung Prag ist zwischen Dresden-Gorbitz und Dresden-Süd vor Stadt wegen Tunnelwartungsarbeiten in beiden Richtungen bis ca. 5 Uhr früh gesperrt. Die A24 Hamburg Richtung Berlin ist zwischen Schwarzenbeek-Grande und Talkau bis ca. 5 Uhr dicht. Die A36 Richtung Bernburg wird zwischen Kreuz Braunschweig-Süd und Braunschweig-Heidberg wegen der Nachbaustelle von 23 bis 4 Uhr gesperrt. Die A36 Richtung Braunschweig ist zwischen Quedlinburg-Mitte und Thale wegen Bauarbeiten bis ca. 6 Uhr früh gesperrt. Die A39 Braunschweig Richtung Wolfsburg ist zwischen Kreuz Braunschweig-Süd und Braunschweig-Rautheim wegen Bauarbeiten bis ca. 5 Uhr früh gesperrt. Die A40 Duisburg Richtung Venlo ist zwischen Strahlen und Kreuz Zaderheiken in den Niederlanden wegen Bauarbeiten bis ca. 6 Uhr gesperrt. Heißt es Strahlen oder Strehlen? Ich glaube Strehlen. Oh oh. Naja, die A71 Erfurt Richtung Schweinfurt ist zwischen Arnstadt Süd und Stadthilben wegen Wartungsarbeiten im Tunnel Behringen bis ca. 6 Uhr früh gesperrt. Und die A94 haben wir noch Passau Richtung München ist zwischen Waldkrug, Burg Ampfingen und Heldenstein wegen Wartungsarbeiten bis ca. 5 Uhr gesperrt. That's it!
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0: Mit Sebastian Röpke und wahnsinnig vielen Verkehrsmeldungen. Hey. Ah, ein bisschen Luft holen. Leute, wie geht's euch? Was macht ihr gerade? Seid ihr dabei? Anscheinend jetzt im Moment ja gerade gern, ja? Ja, mal reinmelden. Nummer hier ins Studio ist die 0221 567 89 111. Hat der Chris auch hinbekommen.
2: Hallo, Sebo. Hier ist der Chris. Oh, ich freue mich, dich zu hören. Wie geht dir das?
0: Mir geht es sehr gut. Ich habe nur meinen Husband immer noch nicht gefunden, Way, und ich, wir singen jetzt drüber.

0: Ach schön. Kokain. Kennt ihr das Meme, Leute? 2:17 haben wir es gleich, hier ist die Junge nach der ARD. Ja, wenn es ums Koksen geht, sagt Ivan aus Duisburg, aber das hier.
1: Ich würde sagen, ich habe das im Griff, aber das wird jeder Junkie sagen, oder?
0: Ja, ich glaube auch. Ivan nimmt Kokain und sagt, ja, so richtig im Griff haben kann man das den Kokainkonsum eigentlich nicht. Tobi Böhle aus dem Junge Nacht-Team, du hast Ivan beim Koksen quasi erwischt. Also ihn wirklich auf dem Klo kennengelernt, ha?
2: Ja, genau. Ich war in einer Duisburger Bar unterwegs, in der angeblich viel gekokst wird. Und es hat auch wirklich nicht lange gedauert, bis mir drei Typen aufgefallen sind, die immer wieder zusammen auf dem Klo verschwunden sind.
0: Ja gut, bei Mädels fällt das nicht auf. Bei Typen, ja gut, da muss man jetzt kein Genie sein, um zu checken, was die da machen, ne?
2: Ja, nee. Also ich bin dann tatsächlich irgendwann hinterher und habe an der Klokabine einfach mal ganz dreist nachgefragt.
3: Hey Jungs, seid ihr am Ballern da drin oder was macht ihr da?
4: Warum? Fragst du?
3: Ihr seid zu dritt auf einem Klo. Ich meine, ich dachte einfach nur irgendwie, vielleicht seid ihr nicht alle am Pinkeln gleichzeitig.
4: Was willst du, Junge, Alter?
2: Ich dachte wirklich ganz kurz, ich bekomme eins auf die Schnauze, ne? Aber ich habe den Jungs dann erklärt, ja, dass ich eine Reportage mache, dass vor allem alles anonym ist. Und dann durfte ich die Jungs tatsächlich begleiten beim Koksen, zumindest zwei aus der Truppe. Ich nenne sie jetzt mal Jan und Ivan. Ja?
0: Wir nennen sie mal Jan und Ivan. Ja, krass, ey, sprechen wir gleich noch drüber. Koksen, Thema hier in der Jungen Nacht der ARD. Ja, und Liebe darf natürlich nicht fehlen. Olivia Dean, so easy to fall in love.

Marshmallow, Kissing My Friends, 2.23 Uhr und was gleich hört die Junge nach der ARD. Nummer hier im Studio 0221 567 89111. Laura Sophie hat sich reingemeldet und ich bin ein bisschen neidisch, weil die ist gerade im Türkei-Urlaub und ist, glaube ich, da irgendwie mehrere Wochen. Und ich war so, ja, ich habe bei Lang. Sie so, ja, ich glaube bis zum 18.09. oder so. Ah ja, eben auch Leute gesehen, die mit dem Uber zum Flughafen gefahren sind. Die hatten auch sehr dicke Koffer dabei. Die hat der Uberfahrer reingelaufen und meinte, oh, das ist aber schwer. Und die Frau so, ja, wir sind ja auch 3 Wochen weg. Ah, imagine, 3 Wochen weg sein. Blumen.

0: Die junge Nacht, Achtung, wir haben einen Falschfahrer auf der A65 Landau Richtung Karlsruhe zwischen Kandel Nord und Wörterkreuz. Kommt euch ein Falschfahrer entgegen, fahrt äußerst rechts. Überholt bitte nicht, das ist auf der A65 Landau Richtung Karlsruhe zwischen Kandel Nord und Wörterkreuz. Achtung, Falschfahrer, vorsichtig hier in beiden Richtungen.
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0: halb drei durch. Hier ist die junge Nacht. Wir schauen auf die Straßen. Achtung, wir haben noch den Falschfahrer auf der A65 Landau Richtung Karlsruhe. Zwischen Kandel Nord und Wörther Kreuz kommt euch ein Falschfahrer entgegen. Fahrt äußerst rechts, überholt bitte nicht. Das ist auf der A65 Landau Richtung Karlsruhe. Zwischen Kandel Nord und Wörther Kreuz. Achtung, Falschfahrer. Vorsichtig hier in beiden Richtungen. Hier die weiteren Meldungen. A1 Hamburg Richtung Lübeck ist zwischen Kreuzberg der Heide und Bad Odesloh wegen Bauarbeiten bis morgen 5 Uhr gesperrt. A1 Lübeck Richtung Fehmarn ist zwischen Bad Schwartau und Ratekau wegen Fahrbahnerneuerung noch bis morgen 5 Uhr gesperrt. Die A2 Braunschweig Richtung Magdeburg ist zwischen Irxleben und Kreuz Magdeburg wegen der Nachbaustelle noch bis etwa 3 Uhr gesperrt. Die A4 Frankfurt Richtung Dresden ist zwischen Glauach Ost und Hohenstein-Ernsthal wegen Bauarbeiten bis ca. 5 noch dicht. Die A7 Ulm Richtung München ist zwischen Bergheim und Menningen Nord wegen Bauarbeiten bis ca. 6 Uhr in beiden Richtungen gesperrt. Die A9 Halle-Leipzig Richtung Berlin ist zwischen Skeuditzer Kreuz und Halle wegen LKW-Bergungsarbeiten gerade gesperrt. Die A17 Dresden Richtung Prag ist zwischen Dresden-Gorbitz und Dresden-Südvorstadt wegen Tunnelwartungsarbeiten in beiden Richtungen bis ca. 5 Uhr noch dicht. Die A24 Hamburg Richtung Berlin ist zwischen Schwarzenbeek-Grande und Talkau bis ca. 5 Uhr früh dicht. Die A36 Richtung Bernburg ist zwischen Kreuz Braunschweig-Süd und Braunschweig-Heidberg wegen einer Nachbaustelle von 23 bis ca. 4 Uhr gesperrt. Die A36 Richtung Braunschweig ist zwischen Quedlinburg-Mitte und Thale wegen Bauarbeiten bis ca. 6 Uhr früh noch gesperrt. Die A39 Braunschweig Richtung Wolfsburg ist zwischen Kreuz Braunschweig-Süd und Braunschweig-Rautheim wegen Bauarbeiten bis ca. 5 Uhr gesperrt. Die A40 Duisburg Richtung Venlo ist zwischen Strahlen und Kreuz Zaderheiken in den Niederlanden wegen Bauarbeiten bis ca. 6 Uhr gesperrt. Die A71 Erfurt Richtung Schweinfurt ist zwischen Arnstadt-Süd und Stadtilm wegen Wartungsarbeiten im Tunnel Behringen bis ca. 6 Uhr gesperrt. Und die A94 Passau Richtung München ist zwischen Waldkreidburg, Apfingen und Heldenstein wegen Wartungsarbeiten noch bis 5 Uhr gesperrt. That's it!
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0: Mit Sebastian Röpke natürlich und mit euch. Nummer hier im Studio ist die 0221 567 89111. Wie immer mit der Frage, seid ihr noch oder seid ihr schon wach? Oder seid ihr auch 3 Wochen im Urlaub? Laura Sophie. Naja. Leute, jetzt geht's weiter mit UJL, Moving to the Sun. Und ich finde diesen Track auch immer noch richtig geil. Macht mir gute Laune. Ich gehe jetzt tanzen. Tschö.

0: Gleich 20 vor 3, ihr hört die Junge nach der ARD. Tobi, der hat für seine 1Live-Reportage Ivan und Jan auf dem Klo beim Koksen erwischt und er durfte die beiden dann einfach begleiten. Tobi Böhler aus dem Junge Nacht-Team, das heißt, die haben dann vor dir gekokst oder wie?
1: Exakt, also ich war wirklich mit in dieser Klokabine drin. Die haben den kompletten Abend Koks konsumiert. Jan kommt auch aus Duisburg und macht das regelmäßig beim Feiern.
2: Meistens hat man halt so Steine und dann hakt man das klein. Ja, und dann zieht man das, ne? Am besten mit dem Geldschein durch die Nase, ne?
1: Ja, und dann ist der Geldschein da wirklich in der Klokabine rumgegangen. Für die war das echt so normal wie eine Kippe rauchen.
0: Okay, das Geräusch allein hat mich schon gerade abgeschreckt. Trotzdem ist Koks ja immer ein Gesundheitsrisiko. Ab wann wird aus so einem Konsum denn ja eine Sucht?
1: Das ist das Ding bei Koks, also das kommt eher so ein bisschen schleichend, ne? Wenn du aber immer mehr brauchst, um dieses High nochmal zu bekommen, den totalen Kontrollverlust hast, der dir auch schadet, und wenn es für dich immer Prio Nummer 1 ist, dass du das Zeug überhaupt besorgt hast, dann bist du eigentlich schon mitten in der Abhängigkeit drin, ne?
0: Okay, bei Shadi aus Köln, da waren alle diese Punkte auch erfüllt und er war 8 Jahre lang süchtig nach Koks. 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Jetzt hier im Radio erstmal Sombra, My Body Isn't Ready. Einen Track darüber, ja, dass man sich in seinem Körper nicht so wohl für den kommenden Sex fühlt. Kennt ihr das?

Bibi Wexler, Faithless, New Religion, hört die junge Nacht der ARD. Ja, da hat die Vera sich eben reingemeldet und meinte, hast du den Song gar nicht zu Ende gespielt? Doch, hab ich sie so, kam mir beim Tanzen so kurz vor. Und ich so, ja, das ist, wenn man Spaß hat, vergeht die Zeit schneller.

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1: Um 3 Uhr mit Christine Beidt. Nordrhein-Westfalens Innenminister Reul fordert eine Diskussion darüber, ob Betreiber kritischer Infrastruktur mehr Rechte bekommen sollten. Man müsse sich in der Gesellschaft darüber einigen, was diese dürften, sagte Reul im ZDF-Heute-Journal. Er verwies unter anderem auf Videoanlagen zur Überwachung oder eine eigene Drohnenabwehr.
2: Wir werden die Debatte über Datenschutz, Bürgerrechte, Eingriffe in Rechte neu führen müssen. Wir können nicht einfach alles so laufen lassen bisher. Wir können ja nicht schachmatt sein, während die anderen fröhlich weiter uns ärgern.
1: Hintergrund sind die Angriffe auf Umspannwerke in Nordrhein-Westfalen und Brandenburg. Die Ermittler gehen von verfassungsfeindlicher Sabotage aus. Der Inspekteur des Heeres, Generalleutnant Freuding, fordert wegen der Bedrohung durch Russland einen schnelleren Ausbau der Bundeswehr. Er sagte dem Redaktionsnetzwerk Deutschland, es brauche Höchstgeschwindigkeit. Die Kapazitäten müssten dringend erhöht werden. Der Feind warte nicht auf eine Fertigmeldung. Plug-in-Hybridautos stoßen laut einer Untersuchung deutlich mehr CO2 aus, als die Hersteller angeben. Das schreibt die Organisation International Council on Clean Transportation. Demnach werden Plug-in-Hybride in der Realität im Schnitt zu 20% elektrisch angetrieben. Die offiziellen Fahrzeugdaten gehen allerdings von rund 80% aus. Wenn aber die Fahrzeuge in der Praxis zu viel größeren Anteilen per Verbrennungsmotor liefen, seien auch die realen Emissionen deutlich höher, heißt es von der Organisation. Tennisprofi Tatjana Maria hat bei den US Open die zweite Runde erreicht. Sie gewann ihr Auftaktmatch in 3 Sätzen gegen Jelena Ostapenko. Die Lettin steht in der Weltrangliste rund 50 Plätze vor Maria. Das Match war wegen Regens verschoben worden. Aus der Sportredaktion Tim Brockmeier.
3: Die Partie war am Dienstag beim Stande von 1:1 Sätzen erst unterbrochen und dann komplett auf den Mittwoch geschoben worden. Da dauerte es dann ewig, bis die Spielerinnen auf den Platz konnten, weil es auch immer wieder regnete. Als es dann endlich soweit war Tatjana Maria hochkonzentriert und klar besser, holte sich den entscheidenden dritten Satz deutlich und steht in der zweiten Runde. Nicht so Daniel Altmaier, der zwar kämpft und alles reinwarf, sich gegen den US-Ami Sveda am Ende dann aber in 4 Sätzen geschlagen geben musste. Somit haben es von den insgesamt 8 in die US Open gestarteten Deutschen 4 in die zweite Runde geschafft.
1: Fußball-Bundesligist Bayern München hat sich für die zweite Runde des DFB-Pokals qualifiziert. Der Titelverteidiger gewann 4:1 beim Zweitligisten VfL Osnabrück. Das Wetter für Deutschland. In der Nacht im Norden stellenweise Regen, sonst wechselnd wolkig, im Süden teils klar. Die Tiefstwerte 16 bis 9 Grad. Tagsüber nördlich der Eifel, Hessen und im Erzgebirge stärker bewölkt und gelegentlich Regen, ganz im Norden häufiger nass. Dazu maximal 19 bis 28 Grad. Die Zeit 3:03 Uhr.
4: Die junge Nacht, wir schauen auf die Straßen. Die A1 Hamburg Richtung Lübeck ist zwischen Kreuz Bargteheide und Bad Odesloe wegen Bauarbeiten noch bis morgen 5 Uhr gesperrt. Die A1 Lübeck Richtung Fehmarn ist zwischen Bad Schwartau und Rathekau wegen Fahrbahnerneuerung noch bis morgen 5 Uhr dicht. Die A4 Frankfurt Richtung Dresden ist zwischen Glauchau Ost und Hohenstein-Ernsttal wegen Bauarbeiten bis ca. 5 Uhr noch gesperrt. Die A7 Ulm Richtung München ist zwischen Bergheim und Memmingen Nord wegen Bauarbeiten bis ca. 6 in beiden Richtungen gesperrt. Die A9 Halle-Leipzig Richtung Berlin ist zwischen Skolditzer Kreuz und Halle wegen einer LKW-Bergungsarbeiten noch gerade dicht. Die A17 Dresden Richtung Prag ist zwischen Dresden-Gorbitz und Dresden-Südvorstadt wegen Tunnelwartungsarbeiten in beiden Richtungen bis ca. 5 Uhr noch gesperrt.

0: Stau Richtung München ist zwischen Wald, Kreiburg, Ampfingen und Heldenstein wegen Wartungsarbeiten bis ca. 5 Uhr gesperrt. That's it!
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0: Wow, mit Sebastian Röpke und wahnsinnig vielen Verkehrsmeldungen. Ja, jetzt sind wir einmal durch Deutschland durchgeschwurzt. Machen wir jetzt gleich vielleicht nochmal mit euch gemeinsam, wenn ihr euch reinmeldet. Hier Nummer ins Studio 0221 56789 111. Grüßt doch vielleicht mal den Kollegen, der in der Nachtschicht gerade ein bisschen was wegkloppt. Und freut er sich. So, der Sebo ist hier und Joe ist auch hier. End of the beginning. Hier ist die junge Nacht. Hi.

0: Leute, Comedian Jerry Wiesan, der haut einfach alles raus, was er denkt, auch wenn er Crowdwork macht oder versucht.
1: Ich mache jetzt seit 7 Monaten Stand-Up-Comedy und ich habe leider jetzt schon so ein bisschen den Ruf, dass ich auf der Bühne immer nur total asoziale Scheiße erzähle. Ne? Und ich wollte heute so eine Gelegenheit bei so einer Aufzeichnung mal nutzen, um damit ein bisschen aufzuräumen und wollte auch mal ein schönes, cleanes Set spielen. Und deswegen dachte ich, ich starte mal ein bisschen mit Crowdwork rein, ein bisschen mit dem Publikum reden. Das habe ich so nämlich noch nie gemacht und ich glaube, das macht mir extrem viel Bock. Du hier hinten, mein Lieber, wie heißt du?
2: Mats.
1: Kein Bock mehr. Erzähl ich lieber wieder asoziale Scheiße was. Ja? Ich bin jetzt seit 7 Monaten Comedian. Meine Lehrer haben zu mir immer gesagt, ich soll doch studieren gehen und selber Lehrer werden. Und früher in der Schule habe ich nie gepeilt, warum die das sagen. Aber jetzt bin ich erwachsen und langsam weiß ich warum. Weil die einfach gar keinen Plan vom Leben haben, die hässlichen Mist. Ja? Studieren, check ich nicht. Ich peile das ganze Konzept studieren überhaupt nicht. Man raucht irgendwie 8 Jahre lang gedrehte Zigaretten. Trinkt man dir diese Club-Mate-Scheiße. Trifft sich mit irgendwelchen Mädels, die keinen Bock haben, sich ihre Achseln zu rasieren. Und auf einmal ist man Chirurg und motzt irgendeiner mordsgeilen Barbie die Möpse auf. Ja, jetzt, wo ich so sage, klingt eigentlich ganz geil, ne?

Die junge Nacht, Achtung, wir haben einen Falschfahrer auf der A45 Dortmund Richtung Hagen. Zwischen Kreuz Castrop-Rauxel-Ost und Dortmund-Hafen kommt euch ein Falschfahrer entgegen. Fahrt äußerst rechts, überholt bitte nicht. Das ist auf der A45 Dortmund Richtung Hagen. Zwischen Kreuz Castrop-Rauxel-Ost und Dortmund-Hafen. Achtung, Falschfahrer, vorsichtig hier in beiden Richtungen.

0: halb vier durch, die junge Nacht. Wir schauen auf die Straßen. Achtung, wir haben noch den Falschfahrer auf der A45 Dortmund Richtung Hagen zwischen Kreuz Castrop-Rauxel-Ost und Dortmund-Hafen. Kommt euch ein Falschfahrer entgegen, fahrt äußerst rechts, überholt bitte nicht. Das ist auf der A45 Dortmund Richtung Hagen zwischen Kreuz Castrop-Rauxel-Ost und Dortmund-Hafen. Achtung, Falschfahrer, vorsichtig hier in beiden Richtungen. Hier die weitere Meldung. A1 Hamburg Richtung Lübeck ist zwischen Kreuzberg der Heide und Bad Odesloe wegen Bearbeiten noch bis morgen 5 Uhr gesperrt. A1 Lübeck Richtung Fehmarn ist zwischen Bad Schwartau und Ratekau wegen einer Fahrbahnerneuerung noch bis morgen 5 Uhr gesperrt. Die A4 Frankfurt Richtung Dresden ist zwischen Glaurach Ost und Hohenstein-Ernsttal wegen Bauarbeiten bis ca. 5 Uhr gesperrt. Die A7 Ulm Richtung München ist zwischen Bergheim und Memmingen Nord wegen Bauarbeiten bis ca. 6 in beiden Richtungen noch dicht. Die A9 Halle Leipzig Richtung Berlin ist zwischen Skeuditzer Kreuz und Halle wegen LKW-Bergungsarbeiten gerade gesperrt. Die A17 Dresden Richtung Prag ist zwischen Dresden-Gorbitz und Dresden-Südvorstadt wegen Tunnelwartungsarbeiten in beiden Richtungen bis ca. 5 Uhr gesperrt. Die A24 Hamburg Richtung Berlin ist zwischen Schwarzenbeek-Grande und Thalkau bis ca. 5 Uhr noch dicht. Die A36 Richtung Bernburg wird zwischen Kreuz Braunschweig-Süd und Braunschweig-Heidberg wegen der Nachbaustelle von 23 bis ca. 4 Uhr gesperrt. Die A36 Richtung Braunschweig ist zwischen Quedlinburg-Mitte und Thale wegen Bauarbeiten auch bis ca. 6 Uhr früh noch dicht. Die A39 Braunschweig Richtung Wolfsburg ist zwischen Kreuz Braunschweig-Süd und Braunschweig-Rautheim wegen Bauarbeiten bis ca. 5 Uhr gesperrt. Die A40 Duisburg Richtung Venlo ist zwischen Strahlen und Kreuz Zader-Heiken in den Niederlanden wegen Bauarbeiten bis ca. 6 Uhr gesperrt. Und die A94 Passau Richtung München ist zwischen Waldkreiburg, Ampfingen und Heldenstein wegen Wartungsarbeiten bis ca. 5 Uhr noch gesperrt. That's it!
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0: Mit Sebastian Röpke, ich klang gerade im Verkehr teilweise so ein bisschen so, als würde ich in einen Stimmenbruch kommen. Nee, Gamescom hat meine Stimme nachhaltig ein bisschen zerstört, to be honest. Sorry dafür. Leute, wer feiert denn da ein musikalisches Comeback? Bisschen überraschend, aber nun gut. Wer es ist, hört ihr gleich in der Show. Vorher Taylor Swift mit ihrem Song zum neuen Toy Story Film. Habt ihr ihn schon gesehen? Ist der gut? I knew it. 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Jetzt hier in der jungen Nacht

20 vor 4. Hier ist die Junge Nacht der ARD. Wenn ihr um 4 irgendwo sein müsst, dann müsst ihr euch jetzt aber beeilen. Das sage ich häufiger und Kollegin Claudi Franzen freut sich dann immer, weil sie meint, du hast mich ertappt, ich fühle mich ertappt. Leute, es gibt ein Comeback und zwar, es gibt einen neuen Track von Deutschrap-Legende Sido. Issa heißt der Track. Ja, und das offizieller Vorbote auch für sein 10. Studioalbum Frieden kommt Ende November. Und in 2 Minuten 21 zieht er einfach mal Bilanz der Sido und zwar eine ehrliche über 4 Jahrzehnte seines Lebens. Er blickt so aus der Jetzt-Perspektive ja auf die Höhen und Tiefen, was so los war und so. Ja, wir sind gespannt. Sido mit Issa. Wir hören genau hin, was ist in den letzten 4 Jahrzehnten bei ihm so passiert. Huh? Yeah.

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Jenny, Less Than a Lover. Hier ist die Junge Nacht der ARD. Leute, Entwarnung auf der 2 Dortmund Richtung Oberhausen. Kein Fahrtschwacher mehr zwischen Dortmund Nordost und Dortmund Mengede.

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1: Um 4 Uhr mit Christine Beit. Der nordrhein-westfälische Innenminister Reul hat mehr Rechte für Betreiber kritischer Infrastruktur ins Spiel gebracht. Man müsse sich in der Gesellschaft darüber einigen, was diese dürften, sagte Reul im ZDF-Heute-Journal. Er verwies unter anderem auf Videoanlagen zur Überwachung oder eine eigene Drohnenabwehr. Man könne nicht alles so laufen lassen wie bisher, man müsse die Debatte über Datenschutz, Bürgerrechte und Eingriffe in Rechte neu führen, so Reul. Hintergrund sind Angriffe auf Umspannwerke in Nordrhein-Westfalen und Brandenburg. Bestimmte tierische Produkte dürfen ab sofort nicht mehr aus Brasilien in die EU importiert werden, darunter Rind- und Geflügelfleisch sowie Honig. Brüssel-Korrespondentin Sarah Lopez berichtet.
2: Die EU-Kommission begründet das damit, dass Brasilien bisher keine ausreichenden Garantien vorgelegt habe, dass der Einsatz bestimmter antimikrobieller Medikamente, etwa Antibiotika, EU-Vorgaben entspreche. Die Europäische Union verbietet etwa den Einsatz bestimmter Antibiotika in der Vieh- und Geflügelzucht zur reinen Ertragssteigerung. Von der EU-Kommission heißt es, Brüssel arbeite bei dem Thema eng mit den brasilianischen Behörden zusammen. Ein genauer Zeitplan dafür wurde aber nicht genannt.
1: 9 Jahre nach dem Autobombenmord an einer der bekanntesten Investigativjournalistinnen Maltas ist der angeklagte Geschäftsmann freigesprochen worden. Er war beschuldigt worden, den Mord in Auftrag gegeben zu haben. Die Journalistin hatte damals zu Korruption in Politik und Wirtschaft recherchiert, auch zu den Geschäften des Freigesprochenen. Der Mord an ihr hatte in Malta Proteste ausgelöst, die den damaligen Ministerpräsidenten Muscat zum Rücktritt gezwungen hatten. Die Europäische Raumfahrtbehörde ESA will heute einen wichtigen Schritt bei der Erforschung des Merkur machen. Die Sonde Bepi Colombo soll nach 8 Jahren Flug den Planeten erreichen und von ihrem Transportmodul abgetrennt werden. Durch das Projekt wollen die Wissenschaftler mehr über das Magnetfeld und die Entstehungsgeschichte des Merkur erfahren. Fußball-Zweitligist VfL Osnabrück hat im DFB-Pokal gegen Titelverteidiger Bayern München verloren mit 1:4. Stürmer Robin Meissner hat den Treffer für den VfL erzielt aus 28 Metern Entfernung.
3: Ich habe es gerade das erste Mal gesehen, war schon sehr schön, aber trotzdem, ich meine, wenn man 4:1 verliert, ist man auch ein bisschen enttäuscht. Das überwiegt das Ganze so ein bisschen gerade auch.
1: Damit sind die Osnabrücker ausgeschieden, Bayern München steht in Runde 2 des DFB-Pokals. Das Wetter für Deutschland. Die Tiefstwerte liegen am Morgen zwischen 16 und 9 Grad. Tagsüber nördlich der Eifel, Hessen und dem Erzgebirge stärker bewölkt und gelegentlich Regen, ganz im Norden häufiger nass. Dazu maximal 19 bis 28 Grad. Die Zeit 4:03 Uhr.
4: Die junge Nacht, wir schauen auf die Straßen. A1 Hamburg Richtung Lübeck ist zwischen Kreuzberg der Heide und Bad Odesloe wegen Bauarbeiten noch bis morgen 5 Uhr gesperrt. A1 Lübeck Richtung Fehmarn ist zwischen Bad Schwartau und Rathekau wegen Fahrbahnerneuerung noch bis morgen 5 Uhr gesperrt. Die A4 Frankfurt Richtung Dresden ist zwischen Glauach Ost und Hohenstein-Ernsttal wegen Bauarbeiten auch noch bis ca. 5 Uhr früh gesperrt. Die A7 Ulm Richtung München ist zwischen Bergheim und Memmingen Nord wegen Bauarbeiten bis 6 Uhr in beiden Richtungen dicht. Die A9 Halle-Leipzig Richtung Berlin ist zwischen Skeuditzer Kreuz und Halle wegen Lkw-Bergungsarbeiten gerade gesperrt. Die A17 Dresden Richtung Prag ist zwischen Dresden-Gorbitz und Dresden-Südvorstadt wegen Tunnelwartungsarbeiten in beiden Richtungen bis ca. 5 Uhr gesperrt. Die A19 Rostock Richtung Berlin ist zwischen Kavelstorf und Lage wegen eines brennenden Fahrzeugs gerade dicht. Die A24 Hamburg Richtung Berlin ist zwischen Schwarzenbeek-Grande und Thalkau bis ca. 5 Uhr noch dicht. Die A36 Richtung Braunschweig ist zwischen Quedlinburg-Mitte und Thale wegen Bauarbeiten bis ca. 6 Uhr früh gesperrt. Die A39 Braunschweig Richtung Wolfsburg ist zwischen Kreuz Braunschweig-Süd und Braunschweig-Rautheim wegen Bauarbeiten bis ca. 5 Uhr gesperrt. Die A40 Duisburg Richtung Venlo ist zwischen Strahlen und Kreuz Zader-Heiken in den Niederlanden wegen Bauarbeiten bis ca. 6 Uhr gesperrt. Und die A94 Passau Richtung München ist zwischen

0: 4.14 Uhr, ihr hört die junge Nacht der ARD und das am Donnerstag. Leute, es gibt was Neues von Miley Cyrus. Hat sie sogar selbst angekündigt, also keine Gerüchte, keine Sorge. Nee, ein neues Album wird's und es trägt den Namen Best Pursuades. Brinja Becker aus dem jungen Nachtteam, das kann man nicht aussprechen.
1: Ja, voll, ich weiß. Aber für sie musste es dieser Name sein, so Bassversprechen heißt das quasi. Mhm. Zeigt für sie, wie ihr Album werden wird. Sie will damit nämlich die Musik an sich feiern und dass wir alle zusammen singen und tanzen. Und wir wissen auch schon, wie es klingen wird. Sie hat nämlich so einen kleinen Schnipsel gepostet, aber nur instrumental.
0: Ja, und wir haben diesen Schnipsel da. Hören wir mal rein. So würde die neue Miley klingen. Ja, da fehlt jetzt noch der Gesang, ne? Könnte auch Warteschleife sein. Bitte bleiben Sie dran. Ihr Anruf ist wichtig für uns. Ja, also es klingt irgendwie wild. Also Brinja, was da los?
1: Klingt auch irgendwie sehr rockig dafür, dass sie schreibt, dass es ihr emotionalstes Album ever werden wird. Darum hat sie auch sich selbst dafür umbenannt.
0: Was? Miley Cyrus heißt nicht mehr Miley Cyrus?
1: Nee, es ist jetzt das neue Album von Miley. So heißt sie jetzt bei Insta und Co. und bringt ihr Album halt auch nur noch unter Miley raus. Das Album soll halt sie komplett roh und nur ihr allerpersönlichstes zeigen.
0: Das ist crazy. Das neue Album Best Pursuit von Miley Cyrus, Miley jetzt demnächst, kommt am 18. September. Bin ich sehr, sehr gespannt drauf. Das Snippet war ja wirklich sehr, sehr rockig. Rockig geht's auch weiter mit Giant Rooks. Slow Dance for a Minute. Ohrwurm von letzter Woche, den ich aus meinem Kopf nicht mehr rausbekommen habe. Danke.

0: The Dead Dance. 4.23 Uhr haben wir es gleich. Leute, ihr hört die junge Nacht der ARD und der Torben schreibt über die 0221 567 89 111. Moin Sebo, der Torben hier, der Nils und ich, wir sind auf dem Weg nach Neumünster und sollen dann mit einer Lok nach Hamburg. Kannst du uns bitte grüßen? Er wird's total lustig finden. Ja, okay, cool. Nils, ich hoffe, du hast Fun. Leute, ein Pferd Ferdinand nennen, ne? Ich finde, das geht klar. Er ist aber der Name von einem Tapir. Kennt ihr die? Die sind süß. Ja, ihr werdet seinen Namen auch gleich wieder vergessen, weil die Information verdrängt wird. Ja, von so einer anderen sehr interessanten Information über Tapire. Nämlich über männliche Tapire. Gesehen und gehört bei Seehund, Puma und Co. in der ARD Mediathek.
1: Tapir Ferdinand ist am Morgen voller Blut gewesen.
2: Oh, oh. Der hat sich den Penis verletzt. Da ist so ein Zentimeter eine Wunde an der Eichel. Die Tapire haben einen sehr langen Penis, wenn der ausgefahren ist. Und vielleicht ist der über den Boden geschliffen und hat sich irgendwo aufgerissen. Ist dann schon so einen halben Meter lang manchmal. Und vielleicht ist er irgendwo hängen geblieben.
1: Gegen die Untersuchung hat Ferdinand nichts einzuwenden.
2: Ja, das sind ja Genießer. Na, wenn man den streichelt, da ist alles wieder gut, gell, Ferdinand?

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0: Die junge Nacht, 16:30. Wir schauen auf die Straßen. A1 Hamburg Richtung Lübeck ist zwischen Kreuz Bargteheide und Bad Odesloe wegen Bauarbeiten noch bis morgen 5 Uhr gesperrt. A1 Lübeck Richtung Fehmarn ist zwischen Bad Schwartau und Rathekau wegen einer Fahrbahnerneuerung noch bis morgen 5 Uhr dicht. Die A4 Frankfurt Richtung Dresden ist zwischen Glauchau Ost und Hohenstein-Ernsttal wegen Bauarbeiten bis ca. 5 Uhr noch gesperrt. Die A7 Ulm Richtung München ist zwischen Bergheim und Menningen Nord wegen Bauarbeiten bis ca. 6 Uhr in beiden Richtungen noch dicht. Die A9 Halle Leipzig Richtung Berlin ist zwischen Stolditzer Kreuz und Halle wegen LKW-Bergungsarbeiten gesperrt. Die A17 Dresden Richtung Prag ist zwischen Dresden-Gorbitz und Dresden-Südvorstadt wegen Tunnelwartungsarbeiten in beiden Richtungen bis ca. 5 Uhr noch gesperrt. Die A19 Rostock Richtung Berlin ist zwischen Kavelsdorf und Lage wegen eines brennenden Fahrzeugs gerade gesperrt. Die A24 Hamburg Richtung Berlin ist zwischen Schwarzenbeek-Grande und Talkau noch bis ca. 5 Uhr gesperrt. Die A36 Richtung Braunschweig ist zwischen Quedlinburg Mitte und Thale wegen Bauarbeiten bis ca. 6 Uhr früh dicht. Die A39 Braunschweig Richtung Wolfsburg ist zwischen Kreuz Braunschweig Süd und Braunschweig Rautheim wegen Bauarbeiten bis ca. 5 Uhr gesperrt. Die A40 Duisburg Richtung Venlo ist zwischen Strahlen und Kreuz Zaderheiken in den Niederlanden wegen Bauarbeiten bis ca. 6 Uhr gesperrt. Und die A94 Passau Richtung München ist zwischen Waldkreiburg, Ampfingen und Heldenstein wegen Wartungsarbeiten bis ca. 5 Uhr noch gesperrt. That's it!
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0: Mit Sebastian Röpke natürlich auch mit euch nochmal hier im Studio ist die 0221 567 89 111. Ja, und Melissa aus Düsseldorf hat mir gerade geschrieben, Sebo, ich habe gerade erfahren, dass mein Ex auch 1 Live hört.

4.37 Uhr, hier hört die junge Nacht der ARD. Leute, als die Tage bunt hier in Köln aufgetreten ist, dann gab es einen Voreact, auf den die meisten Leute fast schon ein bisschen mehr sich gefreut hatten als auf Bund selbst. Nämlich Papa Platte, der Streamer, durfte vorher auflegen, das allererste Mal, wo ich auch noch überlegt habe, du legst das erste Mal auf und dann holst du dir auch noch so ein Event dazu, einfach vor Bund. Wahnsinn. Ja, und Bund hat danach dann aufgelegt. Das heißt, Papa Platte war Warm-up für ihn. Und bei Trippin sind dann auch alle abgetrippt, weil es ist gerade sein großer Hit. Kommt jetzt hier in der jungen Nacht.

4.47 Uhr hört die junge Nacht der ARD und Jasmine aus Dortmund schreibt, ich hab keinen Bock, ich hab Frühschicht, bar. Ey, Jasmine, ich tröte dich jetzt in diesem Donnerstag, ob du willst oder nicht. Und vor allen Dingen, es ist der kleine Freitag. Und maybe wird's ja geil, weißt du ja

Echo Smith, Cool Kids. Die junge Nacht der ARD ist over, Leute. Wir hören uns aber kommende, wenn ihr mögt. Der Sibus raus. Ciao.

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0: Ja.
1: Mann, ey, textsicher sind wir aber auch am Ende des Tages. 6:01 Bex und Tobi hier, Spurnitag
0: und Wach
1: ist an. Es ist Donnerstag, auf geht's Richtung Wochenende. Kann man das jetzt schon sagen, ja, oder?
0: Ja, eigentlich schon.
1: Los. Die A9 Richtung Berlin ist zwischen Schkeuditzer Kreuz und Halle wegen LKW-Bergungsarbeiten gesperrt. Vorsicht auf der A14 Richtung Leipzig. Zwischen Grimma und Klinger steht ein defekter LKW. Vorsicht, da auf der Fahrbahnseite wird ein Rad gewechselt. Die A36 Richtung Braunschweig ist zwischen Quedlinburg-Mitte und Thale wegen Bauarbeiten bis ca. 6 Uhr gesperrt. Und die A38 Richtung Göttingen zwischen Lützen und Kreuzgebachtal wegen eines defekten Fahrzeugs im Baustellenbereich gesperrt. Falls ihr noch was habt, weil Blitzer haben wir noch keine, ruft einfach durch 08021 und 4x die 0 oder schickt gerne WhatsApp rüber. Die Nummer gibt's in der AD Sounds App. Dankeschön.
0: Ja, ich verstehe dieses Wetter wirklich, wirklich gar nicht mehr. Es ist so kühl früh morgens und gegen Nachmittag wird es einfach echt so warm. Jetzt gerade 14 Grad in Halle an der Magistrale, 14 Grad auch in Leipzig am Köpwitzer See. Ein bisschen wärmer, 16 Grad sogar in Magdeburg am Hasselbachplatz. Aber heute im Laufe des Tages erreichen wir wieder 25 Grad. Wirklich, da müsst ihr die Jacke in die Ecke knallen. Bisschen mehr Wolken als Sonne, vereinzelt sind auch Schauer möglich. Und vor allen Dingen morgen wird es richtig warm. Da erreichen wir bis zu 27 Grad. Summer, welcome back.
1: Das ist wirklich krass. 27 Grad, da ja, kannst du ja wirklich nochmal ins Freibad oder so.
0: Eigentlich schon, ne? Und ich bin jedes Mal verwirrt, weil frühmorgens, also wir alle, ne, wir stehen ja alle richtig früh auf, da brauchen wir ja unbedingt einen Pulli oder irgendwie so einen Herbstmantel.
1: Ja.
0: Und wenn man dann nachmittags rausgeht... Ja, ich verschätze mich jedes Mal. Gestern, ich bin mit einem Pullover rausgegangen. Alle um mich herum hatten ein T-Shirt an. Da habe ich mich gefühlt, als wäre ich eine Außerirdische.
1: Bin gestern nochmal spazieren gegangen mit kurzer Hose und T-Shirt.
0: Ja, das ist verrückt.
1: Das ist absurd, ne? Und morgens, wie du sagst, Pullover, lange Hose und man friert.
0: Ja.
1: Naja, welcome to life. 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

0: hält besser. Das sagt man doch so, oder?
1: Ja, ist ein alter Spruch von dir auch, glaube ich.
0: Ja, genau, von mir. Aber in diesem Fall definitiv nicht.
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0: Also gut gemeint war das jedenfalls nicht. Es gab eine ordentliche Panne, jetzt so kurz vor der Landtagswahl, und zwar bei der Briefwahl. Einige WählerInnen in Halle haben nämlich Post bekommen und die haben sich sicherlich gefragt, Moment mal, hä, das habe ich doch schon mal erhalten.
1: Ja, das kann sein. Knapp 1200 Briefwahlunterlagen wurden versehentlich doppelt verschickt. Nach Angaben der Stadt war das ein technischer Fehler bei einem externen Dienstleister. Betroffene WählerInnen erhalten deshalb jetzt die ganzen Unterlagen halt nochmal. Ja, die wurden jetzt für ungültig erklärt. Also am Ende des Tages ist jetzt gar nicht so viel passiert, ne?
0: Nee, genau.
1: Hast du auch was bekommen?
0: Ja, das ist das Ding. Jetzt, wo ich es gelesen habe, dachte ich mir, ich muss eigentlich mal wieder zurücklaufen und gucken, ob irgendwas in meinem Briefkasten liegt. Weil ich erwarte gerade keine Post. Und dann dachte ich mir immer so, wenn ich nach Hause komme, nee, heute musst du nicht im Briefkasten
1: musst
0: gucken.
1: Naja.
0: Aber vielleicht sollte ich es doch mal abchecken, weil das Wichtige ist nämlich, wenn ihr schon was verschickt habt und das nochmal in eurem Briefkasten liegt, dann müsst ihr es halt nochmal abschicken.
1: Ui.
0: Weil die ersten Briefwahlunterlagen, die sind dann eben ungültig. Deswegen ein bisschen mehr Papierkram habt ihr schon, aber ändern tut sich an sich nichts. Ihr habt trotzdem eine Stimme, die ihr abgeben könnt.
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0: weiß nicht, wie es bei euch so auf der For You-Page aussieht und so bei Instagram und Co. Aber mir werden wirklich jetzt mittlerweile auch überall schon so Kürbisgerichte und so angezeigt. Also bei mir ist der Herbst definitiv angekommen.
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2: So langsam trudelt das bei mir auch ein.
0: Also wirklich so dieses ganze Lieblingsgemüse aus dieser Saison und dann auch Rosenkohl kommt jetzt wieder zurück. Ne?
2: Ich liebe Rosenkohl, aber ich muss sagen, Rosenkohl ist ein krass polarisierendes Gemüse. Also mein Freund zum Beispiel, den kann ich damit jagen. Und ich glaube, entweder man liebt es oder man hasst es.
0: Ich lieb's ganz toll.
2: Aber wirklich so aus dem Ofen oder auch aus der Pfanne. Also wirklich als Beilage passt gefühlt überall dazu. Und tatsächlich finde ich es geil, weil es ist ja wirklich eine Vitaminbombe, ne? Hat ja sogar mehr Vitamin C als eine Zitrone.
0: Ja,
2: also für mich gehört es einfach dazu.
0: Rosenkohl ist auf jeden Fall richtig krass, auch wenn man da, machst du da so Speck und Zwiebeln ran auf und so?
2: Definitiv.
0: Lecker.
2: Oh, jetzt kriege ich Bock drauf.
0: Naja, vielleicht gehen wir gleich Rosenkohl kochen und treffen dann in der Küche Kommissar Meiner.
3: Hallo? Die Sputnik Mailbox.
4: Hallo, hier spricht eine Kohlmeise. Zum Hochzeitstag habe ich von meiner lieben Vollmeise, die ich habe, was der Mann ist, nicht etwa Blumenkohl bekommen, sondern schönen Rosenkohl. Also rote Rosenkohl. Oder eben irgendwie auch Rotkohl. Naja, also, ach, wie dem auch sei, wie sie es gehört eben.
5: Ja, hallo, hier ist Gretel von Hänsel und Gretel. Ich esse nur Gemüse, denn Fisch ist immer voller Kreteln. So, naja, aber jetzt muss ich mal Schluss machen, denn ich muss hier noch was abkreteln an meinem Rechner.
6: Ja, hallo? Geht's jetzt gleich los?
7: Meiner ist hier, so Kommissar Meiner. Ich habe jetzt eine krisensichere Geldanlage. Und zwar habe ich in einen Gemüsefonds investiert, Meiners. Jetzt warte ich nur noch auf die Ausschüttung, ja?
8: Ach Mist, tut mir leid, Kommissar Meiner.
7: Ja, nee, jetzt hast du alles verschüttet.
9: So, hier ist Rübezahl. Ich wollte nur mal ganz schnell die aktuelle Rübezahl durchgeben. Sie beträgt 23. So, ihr Dinkel- und Waldorf-Verschwörungsproleten. Ihr astral geklöppelten Illuminatenspackos. Ruf mich nie wieder an, ja?
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0: Marty Garrix, Ed Sheeran, repeated gerade hier bei Sprinter.
1: Guten Morgen.
0: Jetzt sind Bex und Tobi natürlich wieder da. Das heißt, wir gucken mal, was hier Verkehr und Wetter
1: angeht.
0: Danke. Mann, schwieriges Wort aber auch. Die A9 Richtung Berlin zwischen Schkeuditzer Kreuz und Halle wegen LKW-Bergungsarbeiten weiterhin gesperrt. Dann haben wir auf der A14 Richtung Leipzig zwischen Grimma und Klinger auch einen defekten LKW. Vorsicht, da auf der Fahrbahnseite wird weiterhin ein Rad gewechselt. Und die 38 Richtung Göttingen zwischen Lützen und Kreuz-Rippachtal wegen eines defekten Fahrzeugs im Baustellenbereich gesperrt. Blitze haben wir noch keine, das heißt, falls ihr was habt, ruft ihr durch 08000 21 und 4 mal die 0 oder schickt gerne WhatsApp rüber, die Nummer kriegt da in der ARD Sounds App. Dankeschön.
1: Jetzt gerade kaum Wolken am Himmel, blauer Himmel, die Morgensonne, die ist auch schon am Start. Die Temperaturen, die sind aber noch frisch. 14 Grad haben wir in Halle an der Magistrale, 14 Grad auch in Leipzig am Kulkwitzer See und 16 Grad ein bisschen milder in Magdeburg am Hasselbachplatz. Heute ein bisschen mehr Wolken als Sonne. Hier und da könnten auch wieder Schauer hinzukommen. Also wie gewohnt alles mit dabei und die Höchsttemperaturen, die liegen heute zwischen 21 und 25 Grad. Ja, es ist eigentlich so, als wäre das Telefon neu erfunden worden. Ne? Das war zumindest die Reaktion von unserem Kollegen Ingo. Es ist eine technische Neuigkeit auf den Markt gekommen. Ja. Und wirklich, die Leute stehen da mit offenem Mund. Deswegen stellen wir sie euch einfach mal vor.
0: Es geht um TikTok. Und es geht auch um Sprachnachrichten. Das klingt jetzt erstmal alles so ein bisschen verwirrend. Man weiß noch nicht ganz, wie das zusammenkommt. Aber genau das hört ihr in 10 Minuten.
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0: TikTok testet derzeit eine neue Kommentarfunktion.
1: Guck mal, man kann jetzt Audios bei TikTok machen. In die Kommentare.
2: Echt?
1: Ja.
0: Und was wir da bisher wirklich an Sprachnachrichten gehört haben, das ist wirklich unvorstellbar.
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0: Es ist wirklich ganz neu, wir haben es gestern erst gesehen. Nutzer können da unter Videos nicht mehr nur Text, sondern auch Sprachnachrichten hinterlassen.
4: Ich finde das wirklich verrückt, ne? Also dann erscheint da unten so ein Mikrofonsymbol im Kommentarbereich und darüber könnt ihr dann kurze Audiokommentare aufnehmen, also die quasi nicht mehr tippen, sondern eine Sprachnachricht verschicken. Die Funktion wird jetzt aktuell aber schrittweise ausgerollt, also noch nicht jeder hat diese Funktion.
0: Wir haben sie auch beide noch nicht, ne?
4: Nee, genau. Hm. Voll schade eigentlich. Aber was wir gehört haben, das geht teilweise wirklich, ja, unter die Haut, müssen wir so sagen. Die ersten TikTok-Kommentare, die klangen zum Beispiel so.
5: Was geht ab? Ja, gleich Nachtschicht, keine Luft mehr.
1: Alter, das funktioniert wirklich. Ist das funny, hä?
6: Lage neuer Benzer. Einer aus dem Fenster.
1: Hola, amigos. Was geht?
4: Das ist so viel persönlicher, finde ich.
0: Ja, naja, vor allen Dingen, ich liebe das auch, wie überrascht alle sind, ne? Dass die können das selber nicht glauben, die nehmen das auf und sagen, oh mein Gott, es geht wirklich.
4: Und
0: das
4: ich kann mir vorstellen, dass weniger Hate-Kommentare irgendwie gedroppt werden, weil wer nimmt sich sein Handy und spricht einen Hate-Kommentar per Sprachnachrichtfunktion?
0: Das stimmt. Und ich finde persönlich auch, es ist wie so eine riesige WhatsApp-Gruppe, wo man mit allen einfach auch kommunizieren kann.
4: Ja.
0: Aber auch da gibt es natürlich immer wieder die ein oder anderen, die, ich sag mal, sehr spannende Sachen da reinschicken. Wir wissen bis heute nicht, in welchem Zustand diese Person war. Achtung.
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0: Ja? Vielleicht war das irgendwie so eine Bewerbung für irgendeinen Horrorfilm oder so?
4: Ich dachte erst, der möchte erotisch klingen.
0: Also, wenn das erotisch sein soll.
4: Ich würde aus dem Schlafzimmer rausrennen.
0: Ja, ich wollte gerade sagen, da kommt er, glaube ich, nicht weit. Also, wir finden es preisverdächtig und wir haben das mal so ein bisschen gepimpt, musikalisch. Sagen wir mal so, Bexen.
4: Ja?
0: Halloween kann definitiv kommen.
4: Aha.
0: Achtung.
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0: Oh, okay, Beatbox-Tobi ist hier am Start.
1: Wir wollten doch mal einen Beatboxer einladen.
0: Aber weißt du, wenn ich kann das so gar nicht.
1: Probier mal. Ich habe mal gelernt, dass man so Sätze sagen soll, vielleicht kennt ihr das auch so, die Katze tritt die Treppe krumm. Und das dann so schnell hintereinander, die Katze tritt die Treppe krumm.
0: Ja, aber weißt das du? Hat sie, ja, meinst du? Die Katze tritt die Treppe krumm.
1: Ja, es ist interessant gewesen.
0: Nein,
1: auf jeden Fall,
0: lieber so.
1: Putschkaka.
0: Nee, Selena Gomez jetzt lieber, ja?
1: Besser ist.

0: Ey, guten Morgen.
1: Guten Morgen.
0: 7 Uhr haben wir's und es ist Zeit für die News hier bei Sputnik Tag und Wach.
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0: Jetzt für euch mit Bernd.
3: Russland schließt die Niederlassungen des Goethe-Instituts im Land. Außenminister Sergej Lavrov erklärte, damit reagiere man auf die angekündigte Schließung des russischen Hauses in Berlin. Die Bundesregierung hatte Russland zuvor für den Anschlag mit einer Sprengstoffdrohne am Flughafen Leipzig-Halle verantwortlich gemacht. Recherchen von NDR, WDR und Süddeutscher Zeitung zufolge haben die Ermittler zwei Tatverdächtige identifiziert, einen Belarusen mit russischem Pass und einen gebürtigen Russen mit lettischem Pass. Moskau hat jede Beteiligung an dem Anschlag zurückgewiesen. Nach den mutmaßlichen Sabotageakten an Umspannwerken fordert der Bundesverband der erneuerbaren Energien ein besseres Notfallsystem. Verbandspräsidentin Ursula Heinen-Esser sagte der Rheinischen Post, einen vollständigen Schutz gebe es nicht. Die Folgen solcher Angriffe könnten aber begrenzt werden. Hilfreich seien etwa Bioenergie, Wasserkraft und Batteriespeicher. Sie könnten bei einem Stromausfall einspringen. Sachsen-Anhalts Landeswahlleiterin Christa Diekmann hat kurz vor der Landtagswahl die Sicherheit der Briefwahlen betont. Diekmann sagte dem MDR, die Briefwahl sei gesetzlich geregelt und mit Sicherheitsmaßnahmen versehen. Sowohl AfD-Koparteichef Tino Chrupalla als auch AfD-Spitzenkandidat Ulrich Siegmund hatten in den letzten Tagen Zweifel an der Rechtmäßigkeit der Briefwahl geäußert. Belege legten sie nicht vor.
0: Danke für die Infos.
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0: Die A9 Richtung Berlin zwischen Schkollitzer Kreuz und Halle nicht mehr gesperrt. Die linke Fahrspur ist da wieder frei für euch. Die Fahrbahn wird aber noch gereinigt. Das müsst ihr mit einplanen. Die A38 Richtung Göttingen zwischen Lützen und Kreuz-Rippachtal wegen eines defekten Fahrzeugs im Baustellenbereich noch gesperrt. Sonst kommt ihr gut durch. Blitzer aber auch keine. Das heißt, falls ihr noch Staus, Blitzer, Unfälle habt, ruft da einfach an. 08000 21 und 4 mal die 0. Ist kostenlos. Genauso wie wenn ihr uns eine Nachricht schicken wollt per WhatsApp. Da kriegt ihr die Nummer ganz easy in der ARD Sounds App. Dankeschön.
4: Ui, da ist die Stimme ja direkt weggehauen worden.
5: Hallo? Hallo? Tobi sitzt nicht mehr da.
6: Das ist irgendwie komisch jetzt.
5: Der kleine Bruder ist da. Und auch die kleine Schwester von Bexen.
4: Nein, Spaß, ich rede jetzt normal. 14 Grad haben wir in Halle am Rheinischen Platz. 14 Grad auch in Weimar am Kölpitzer See und 16 Grad in Magdeburg am Unicampus. Heute auf jeden Fall hier und da ein paar Wolken unterwegs, aber die Sonne zeigt sich auch. Ein Regenschirm packt er vorsichtshalber auch ein, denn vereinzelt können Schauer hinzukommen. Es wird aber wieder ordentlich warm, also später auf jeden Fall Jacke weg, T-Shirt an, 21 bis 25 Grad erreichbar.
0: Ja, es ist alles ein bisschen verwirrend mit dem Wetter, muss man sagen, wie es ist. Und falls ihr da nicht so ganz genau wisst, was machen wir denn jetzt? Ist jetzt die Sonne draußen? Kommt jetzt der Regen raus? Wird es jetzt nochmal kalt oder so? Dann geht ihr einfach dahin, in einen Ort, wo das Wetter komplett egal ist, weil ihr es nicht mitbekommt. Und zwar ins
4: Kino!
0: So, denn da gibt es einen wunderschönen neuen Film. Und welcher das ist, das klären wir mal in 10 Minuten.
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0: Wir machen weiter hier bei Spunitag und Wach mit einem Zitat von unserer Filmexpertin Theresa vorab, also in unserem Privatchat. Das sind sehr private Eindrücke jetzt. Achtung, heftiger Filmalter. Und damit herzlich willkommen zum
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2: Ja, und irgendwie, muss ich auch sagen, klingt der Titel von dem Film, als würde es um mich gehen. That's why this lady is a champ.
0: So toll, wie du dich freust selber. Aber ja, stimmt.
2: Ja, würdest du unterschreiben?
0: Ja, doch.
2: Alles klar. Ja, er startet auf jeden Fall heute im Kino. Es geht um die Boxerin Christy Martin. Die gibt es übrigens wirklich. Sie hat das Boxen für Frauen groß gemacht, aber privat hat sie die Hölle erlebt. Gespielt wird sie von keiner geringeren als Sydney Sweeney.
0: Ja, mittlerweile kennen wir die alle. Ist ein Thema, aber bevor wir über sie sprechen, Theresa, musst du uns erstmal erzählen, warum dich der Film jetzt so gecatcht hat. Und wie du uns vorab auch verraten hast, hat er dich extrem bewegt.
3: Ja, also ich habe zweimal richtig heftig geflennt, als ich ihn geguckt habe. Erst vor 2 Tagen. Der Film beginnt wie so ein klassischer Sport-Biopic-Film. Man lernt Christy kennen, wie sie beim Boxen entdeckt wird. Der Trainer, dem sie zugewiesen wird, ist so ein ekliger, schleimiger Dude, 25 Jahre älter als sie, der ihr Versprechungen macht, sie groß rauszubringen und ihr einen Heiratsantrag macht. Oh. Weil Christy nicht wirklich unterstützt wird, eine urkonservative Mutter hat und heimlich lesbisch ist, geht sie das ein, obwohl sie ihn gar nicht liebt. Sie kommt groß raus, weil sie es eben drauf hat, aber hinter dem Boxerfolg wird sie auf die schlimmste und ekelhafteste Art von ihrem Ehemann misshandelt.
4: Was treibst du da hinter meinem Rücken?
5: Ich treib gar nichts. Dad, ich will nach Hause zurück.
6: Du bist für mich wie Familie. Ich mach mir Sorgen um dich. Ich hab da was gehört.
5: Was denn?
4: Es gibt keine Christy Martin ohne mich.
5: Ich brauche Hilfe, Mama. Du klingst ganz verwirrt.
4: Wenn du mich verlässt, bring ich dich um.
2: Oh mein Gott, nee, das macht mich jetzt schon wütend.
0: Das war richtig Gänsehaut, aber auch so ein bisschen, ne? Vor allen Dingen, wenn ich jetzt so mir da vorstelle, dass das da so detailliert gezeigt wird irgendwie. Ist das so?
3: Ja, sehr detailliert. Also ich könnte eigentlich wieder heulen, wenn ich den Ton auch höre. Also der Film fängt leicht an, verwandelt sich aber in so ein richtig heftiges Drama um häusliche Gewalt. Und da das halt eine wahre Geschichte ist, macht es das noch heftiger. Und es ist irgendwie schade, dass viele den Film vielleicht nicht gucken werden, weil sie Sydney Sweeney nicht leiden können. Die eckt privat ja immer mal an, weil sie wohl auch sehr konservativ und vermutlich auch Republikanerin ist, ändert aber nichts an der Tatsache, dass sie eine unfassbar gute Schauspielerin ist. Einer der besten ihrer Generation, würde ich aktuell sagen. Es ist ein super wichtiger Film einfach.
2: Boah, ey. Aber mega geil. Also ich schaue es mir wegen ihr an, aber vor allen Dingen auch wegen, boah, das macht mich jetzt so aggressiv, wegen
3: es ist, ich
2: der wahren
3: wirklich, ich
2: Geschichte
3: gestern, ich
2: dahinter, ne?
3: Ja, das ist richtig krass und ja, also der, also darf ich spoilern?
2: Wolltest du wirklich gucken? Nö, nicht Spoiler.
3: Okay, dann nicht.
2: Oder?
3: Alles klar.
0: Nee. Kommen wir jetzt auf zu reden, ab ins Kino.
2: Ja.
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0: So, einen wunderschönen guten Morgen gewünscht.
1: Hallihallo.
0: 7:21 Uhr, wir machen weiter mit Lieblingsmucke, damit ihr hier auch mal entspannt wach werdet oder vielleicht schlafen geht nach der Nachtschicht. Könnte auch sein, ne?
1: Ja, oh, dieser Song ist doch gut, um ein bisschen zu entspannen.
0: Naja, guck mal hier. Auf
1: geht's. Zurücklehnen.
0: Kygo und die Mad Dragons.

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0: Schönen guten Morgen.
1: Also wirklich, ey, der macht aber auch gute Laune jetzt hier.
0: Ja, muss ich sagen.
1: 7:31 bei Spurlinter gemacht. Weniger gute Laune macht natürlich Stau, aber den habt ihr leider auf der 14 Richtung Magdeburg zwischen Grimma und Klinger, aber deshalb hört ihr Sputnik-Tage wach, weil gleich gibt es wieder Lieblingsmucke, da geht die Laune wieder hoch. 15 Minuten braucht ihr auf jeden Fall noch mehr. Auf der A9 Richtung Berlin zwischen Schkeuditzer Kreuz und Halle wegen Reinigungsarbeiten nur die linke Fahrspur frei, auch da ein bisschen Stress. Und die 38 Richtung Göttingen ist zwischen Lützen und Kreuz-Rippachtal wegen eines defekten Fahrzeugs im Baustellenbereich gesperrt. Zurzeit 2 Kilometer Stau bis Leipzig Südwest. Ein Blitzer haben wir, den aktuellsten in Leipzig am Sportforum statt auswärts. Und falls ihr noch was habt, ruft einfach durch 08021 und 4x die 0 oder schickt gerne WhatsApp rüber. Die Nummer gibt's auf sputnik.de. Dankeschön.
0: Ach, es ist wieder herrlich draußen. Ja, blauer Himmel, kaum eine Wolke und ordentlich Sonnenschein. Yippie. Im Norden gibt es hier und da mal stellenweise Regen, aber generell soll es heute eigentlich wieder richtig schön warm werden. 25 Grad erreichen wir so wie gestern eigentlich. Jetzt gerade noch ein bisschen frisch. 13 Grad in Halle am Thüringer Bahnhof, 14 Grad in Gentin am Wasserturm und 15 Grad in Magdeburg am Dom. Heute auch ein bisschen mehr Wolken als Sonne. Hin und wieder auch Regenschauer, aber generell ordentlich warm. Oh. Ja, ich muss wirklich sagen, ich bin noch nicht so richtig vorbereitet auf dieses Wetter. Ich muss mir jetzt, glaube ich, eine bessere Jacke kaufen. Eine, die ich sowohl bei kalten Temperaturen tragen kann, als auch bei warm.
1: Was willst du dir da holen?
0: Ich weiß nicht, irgendeine, die so luftdurchlässig ist.
1: Eine Jacke mit Löchern.
0: Ach, ich weiß auch nicht. Nee, keine Ahnung. Wie zieht ihr euch an? Ich brauche ein bisschen Inspiration, Leute.
1: Nackt.
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0: Eieieiei, gerade wird sowas von diskutiert in Talkshows, Podcasts, den sozialen Medien oder auch zu Hause am Küchentisch. Der Grund? Politik und der anstehende Sonntag.
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2: Ja, dabei merkt man natürlich auch schnell, nicht immer ist man einer Meinung. Wir waren in Sachsen-Anhalt unterwegs und wollten von euch wissen, habt ihr schon mal eine politische Diskussion geführt und wie ist die für euch ausgegangen?
3: Wir haben auf jeden Fall familiär öfters mal so Aneinanderreibungen. Und im Endeffekt, wir sind immer diejenigen, die sagen, okay, wir machen dann hier jetzt Stopp und wir akzeptieren eure Meinung, ihr leider unsere nicht wirklich und wir hören dann auf, weil wir nicht auf Nenner kommen.
4: Nö, hab ich gar nicht, weil mag ich das gar nicht leider, weil das nur Kopfschmerzen für mich, finde ich. Politik und Religion, jeder hat seine Meinung und kann man Meinung behalten.
5: Ja doch, die kommen ja tagtäglich vor, diese Situation. Und am besten ist, dass man einfach in die Sachen reingeht und miteinander spricht und auch guckt, wo am Ende die Knackpunkte sind, weil die manchmal unter einer Oberfläche liegen, die am Ende irgendwie abseits sich davon bewegt.
0: Also politische Diskussionen gehören für viele zum Alltag. Auch Jeremy kennt das, hat er uns erzählt. Der wurde in einer politischen Diskussion schon mal rassistisch angegangen.
6: Wir waren im Club und da waren halt welche, ja, immer die ganzen scheiß Kanaken hier, bla bla. Und dann haben wir das halt anders draußen gelöst. Was eigentlich nicht so schlau war, hätten wir auch normal drüber reden können. Aber da meinten die zu uns, ja, besser ist, wenn die AfD wählen, dass wir rausfliegen von hier. Okay, sollen sie machen. Man kann ja diskutieren, jeder kann seine Meinung haben, aber manche übertreiben es auch oder sehen, haben keinen Blick, was wirklich passiert. So viel das Reale, die hören nur oder gucken, was auf TikTok passiert und dann nach denen geht ihre so die Meinung. Eine eigene Meinung haben die meistens nicht. Deswegen gar nicht erst drauf eingehen.
2: Falls ihr noch mehr Inhalte für politische Diskussionen sucht, viele Infos zur Landtagswahl in Sachsen-Anhalt gibt es für euch nochmal sauber sortiert auf mdr.de.
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0: Hallo, guten Morgen.
1: Hallihallo.
0: Fast vergessen, dass wir noch arbeiten müssen. Wir haben ja gerade so schöne Gespräche geführt mit unserem Team.
1: Ja, das muss auch sein. Austausch im Team ist das A und O.
0: Wirklich. Die Frage ist jetzt, haben wir irgendwas besprochen für die Show? Nö, ne?
1: Nee, eigentlich können wir mitnehmen, ey, schnappt euch mal euren Lieblingskollegen. Geht jetzt mal vielleicht zur Kaffeemaschine. Holt euch einen Kaffee, einmal ganz kurz austauschen, was heute noch so Geiles ansteht und dann voller Motivation in den Morgen starten.
0: Warte mal. Guck mal, mein Lieblingskollege ist gerade nicht da. Nein, wollen wir einen Kaffee holen gehen?
1: Oh, du Vollidiot. Einen Kaffee trinke ich aber nur für dich, weil du mein Lieblingskollege bist.
0: Du meine auch. Küsschen.
1: Küsschen.

0: 8 Uhr hier bei Spundetang wach.
1: Schönen guten Morgen.
0: Das ist gerade so energisch gesagt irgendwie, tut mir leid.
1: Du?
0: Ja, es klang so 8 Uhr.
1: Nö.
0: Wollte ich gar nicht sagen. Ich
1: du hast direkt meine Energy gematcht.
0: Ja, ich wollte so lässig eigentlich rüberbringen. So.
1: Das sag nochmal lässig. Ey, jetzt.
0: 8 Uhr, Mann. Es ist jetzt Zeit für die News, ne? Chillt mal ein bisschen.
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0: Ja, jetzt mit Bernd.
3: Russland schließt die Niederlassungen des Goethe-Instituts im Land. Außenminister Sergej Lavrov erklärte, damit reagiere man auf die angekündigte Schließung des russischen Hauses in Berlin. Die Bundesregierung hatte Russland zuvor für den Anschlag mit einer Sprengstoffdrohne im Flughafen Leipzig-Halle verantwortlich gemacht. Recherchen von NDR, WDR und Süddeutscher Zeitung zufolge haben die Ermittler 2 Tatverdächtige identifiziert, einen Belarusen mit russischem Pass und einen gebürtigen Russen mit lettischem Pass. Moskau hat jede Beteiligung an dem Anschlag zurückgewiesen. Nach den mutmaßlichen Sabotageakten an Umspannwerken fordert der Bundesverband der erneuerbaren Energien ein besseres Notfallsystem. Verbandspräsidentin Ursula Heinen-Esser sagte der Rheinischen Post, ein vollständiger Schutz sei schwierig. Daher müsse das Stromnetz so aufgestellt sein, dass Ausfälle weniger Auswirkungen hätten. Hilfreich seien etwa Bioenergie, Wasserkraft und Batteriespeicher. So könnten bei einem Stromausfall sie einspringen. Sachsen-Anhalts Landeswahlleiterin Christa Diekmann hat kurz vor der Landtagswahl die Sicherheit der Briefwahl betont. Diekmann sagte dem MDR, die Briefwahl sei gesetzlich geregelt und mit Sicherheitsmaßnahmen versehen. Sowohl AfD-Co-Parteichef Tino Chrupalla als auch AfD-Spitzenkandidat Ulrich Siegmund hatten in den letzten Tagen Zweifel an der Rechtmäßigkeit der Briefwahl geäußert. Belege legten sie nicht vor.
0: Danke für die Infos.
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0: Auf der neuen Richtung Berlin zwischen Schkeuditzer Kreuz und Halle wegen Reinigungsarbeiten nur die linke Fahrspur frei und die 38 Richtung Göttingen zwischen Lützen und Kreuzebachtal nach einem Unfall im Baustellenbereich noch gesperrt. 4 Kilometer Stau ist der Einplan bis Leipzig Südwest, in der Gegenrichtung ebenfalls Stau, also da ein bisschen stressig. Die aktuellsten Blitzer auf der B189 zwischen der Abfahrt Polkern und Osterburg, in Halle in der Kaiserslautener Straße stadteinwärts und in Leipzig am Sportforum stadtauswärts. Falls ihr noch was habt, Staus, Blitzer oder Unfälle, ruft da einfach durch 08021 und 4 mal die 0. Oder schickt gerne WhatsApp-Sprachnachricht rüber oder eine normale Nachricht natürlich. Die Nummer zum Sputnik-Handy gibt es wie immer in der ARD Sounds App. Dankeschön.
1: Im Norden gibt es hier und da mal Regenschauer. Vor allen Dingen im Süden auch größere Auflockerungen, so wie bei uns hier. Ne? Also die Sonne, die scheint richtig schön. Warte mal, blauer Himmel, ich kann gar nicht abchecken. Die Sonne blendet mir so hardcore in die Augen. Aber um es zusammenzufassen, es sieht schön draußen aus, in großen Teilen der Sputnik-Zone. Es ist aber noch relativ frisch. 13 Grad haben wir in Zwickau am Johannesbad, 13 Grad auch in Halle an der Peisnitz und 15 Grad in Magdeburg an der Grünen Zitadelle. Heute generell ein bisschen mehr Wolken als Sonne. Hier und da immer mal wieder Regenschauer. Es gibt einen frischen, böigen Wind, also fliegt mir nicht weg. Es wird aber trotzdem warm, bis 25 Grad erreichen wir.
0: Immer schön festhalten, wa?
1: Ganz genau.
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2: Und man muss ja sagen, ne, wir waren jetzt schon öfter wählen.
0: Ja.
2: Aber trotzdem ist das immer auf eine Art, und warum das so ist, ist eigentlich komisch, so ein bisschen, man ist immer überfordert leicht.
0: Ja,
2: ne?
0: So ein bisschen, ja, obwohl es so einfach ist.
2: Man hat Angst, Fehler zu machen. So, das Kreuz falsch zu setzen, doch auf einmal vor Aufregung den Namen raufzuschreiben und dann ist das Ding ungültig oder sowas.
0: Aber es ist so easy und mit einem Kreuzchen werdet ihr unsere Helden des Tages.
2: Ja. Und tatsächlich hat unsere Kollegin Franzi von der Sputnik Homeson für euch mal so ein bisschen, sie will euch den Druck nehmen und deshalb gibt es jetzt drei Dinge, die deutlich schwieriger sind, als wählen zu gehen.
3: So easy, dass selbst diese drei Dinge hier deutlich schwieriger sind, als wählen zu gehen. Platz 3. Jeden Abend konsequent Zahnseide benutzen. Wir wissen alle, dass das sinnvoll wäre.
0: Mhm.
3: Wir wissen aber auch alle, wie das ausgeht. Ich penne doch ein, bevor ich überhaupt nur dran denke, Zahnseide zu holen. Platz 2. Eine Sprachnachricht unter 30 Sekunden aufnehmen. Leute, das geht gar nicht. Bei meinen Sprachnachrichten, da könnt ihr ganz locker einen Podcast aus meiner Lebensbiografie schneiden. Und mit bestimmten Freunden können das gut und gerne auch mal 10 Minuten Kracher werden. Es tut mir doch leid. Und Platz 1. Ein Passwort erstellen, das alle Anforderungen erfüllt. Also wer zum Geier hat das Thema Passwörter eigentlich so kompliziert gemacht, Leute? Mit dem würde ich wirklich gerne mal ein Wörtchen reden. Großbuchstabe, Kleinbuchstabe, Zahl, Sonderzeichen, Hieroglyphen, die Blutgruppe der Urgroßmutter.
4: Das macht wirklich 0,0 Sinn.
3: Das ist reiner Stress für mich. Im Vergleich dazu, Wahllokal finden, Kreuz machen, fertig. So einfach ist es, Leute. Also, wir sehen uns Sonntag beim Kreuzchen setzen im Wahllokal bei der Landtagswahl in Sachsen-Anhalt.
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0: So, also es ist ja jetzt so, wir haben ja jetzt den meteorologischen Herbstanfang gehabt am 1. September. Mhm. Das bedeutet, dass da natürlich auch schon so ein bisschen Herbstfeeling aufgekommen ist. Aber ich finde auch, gerade bei mir auf TikTok und so, fangen jetzt diese ganzen Rezeptvorschläge mit Kürbis und Co. an. Und da bin ich natürlich auch wieder direkt drin im Herbstgame.
1: Oh so. Ja, ich auch. Oh ja, ich liebe es, meine Herbstgerichte rauszukramen.
0: Und ein Lieblingsgemüse, da haben wir schon drüber gesprochen, wechseln die Woche.
1: Ja.
0: Wurde auch gestern immer mal wieder verarbeitet in den TikToks, und zwar Rosenkohl.
1: Ich liebe Rosenkohl. Ich weiß aber, dass viele Leute Rosenkohl auch gar nicht mögen. Zum Beispiel mein Freund, ich könnte den damit jagen. Entweder man liebt es oder man hasst es. Was ich ganz geil finde, Rosenkohl hat ja super viel Vitamin C. Also mehr als eine Zitrone, ne? Deswegen...
0: Ja.
1: Gönnt euch das, Leute. Gönnt euch Rosenkohl. Egal, ob aus dem Ofen, aus der Pfanne. Als Beilage immer gut.
0: Ja, einfach mal für deinen Freund auch ein bisschen Rosenkohl. Muss er dann durch.
1: Ja.
0: Kommissar Meiner, der würde sich vielleicht auch anbieten, falls er es dann nicht essen möchte, dann macht er es einfach.
2: Hallo? 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
3: Hallo, hier spricht eine Kohlmeise. Zum Hochzeitstag habe ich von meiner lieben Vollmeise, die ich habe, was der Mann ist, nicht etwa Blumenkohl bekommen, sondern schönen Rosenkohl. Also rote Rosenkohl oder eben irgendwie auch Rotkohl. Naja, also ach, wie dem auch sei, wie sie es gehört eben.
4: Ja, hallo, hier ist Gretel von Hänsel und Gretel. Ich esse nur Gemüse, denn Fisch ist immer voller Kreteln. So, naja, aber jetzt muss ich mal Schluss machen, denn ich muss hier noch was abkreteln an meinem Rechner.
5: Ja, hallo? Geht's jetzt gleich los?
6: Meiners, hier ist der Kommissar Meiner. Ich habe jetzt eine krisensichere Geldanlage. Und zwar habe ich in einen Gemüsefonds investiert, Meiners. Jetzt warte ich nur noch auf die Ausschüttung, ja?
7: Ach, Mist! Tut mir leid, Kommissar Meiner.
6: Junge, jetzt hast du alles verschüttet.
8: So, hier ist Rübezahl. Ich wollte nur mal ganz schnell die aktuelle Rübezahl durchgeben. Sie beträgt 23. So, ihr Dinkel- und Waldorf-Verschwörungsproleten. Ihr astral geklöppelten Illuminatenspackos. Ruft mich nie wieder an, ja?
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0: 8:31 hier
1: Giselle
0: bei Sputnik.
1: Giselle macht auf jeden Fall nochmal ordentlich Sommerfeeling.
0: Und ich habe den ja gesehen beim Electric Love, als ich in Salzburg war auf dem Festival.
1: Oh, der ist lässig, ne?
0: Meine Güte, ist der lässig. Coole Socke. Mhm. Also meine Oma würde sagen, richtig coole Socke. So, ich weiß nicht, wie ich jetzt den Übergang.
1: Eigentlich müssen wir jetzt erstmal mit dem Wetter weitermachen, ne? Reihenfolge gerade falsch.
0: Wollen wir einfach mal machen?
1: Ja.
0: Okay, warte mal, jetzt muss ich kurz hier.
1: Das Wetter hättest du doch lassen können, ist doch.
0: Nee, so.
1: Apropos Ugel und Move into the Sun. Heute können wir uns auf jeden Fall zur Sonne bewegen, denn die Sonne ist draußen. Es wird geballert. Im Norden gut, da ist es vielleicht ein bisschen regnerisch. Aber generell heute Sonne, auch hin und wieder Wolken. Die Temperaturen werden auch relativ warm. 25 Grad, ein Ticken wärmer als gestern sogar. Jetzt gerade wird es ein bisschen milder. 16 Grad haben wir schon in Magdeburg am Dom. Auch in Stendal am Kornmarkt haben wir 16 Grad. Und 15 Grad in Halle am Marktplatz. On top kriegen wir heute aber einen frischen Wind. Also T-Shirt plus so eine Winter, nicht Winterjacke, wie nennt man das? Windjacke, so eine, weißt du so, abweisend.
0: Ja,
1: wie nennt man das?
0: Windbreaker?
1: Ja, Windbreaker!
0: Fertig?
1: Heute euer Go-To, fertig.
0: So, und nicht Moving to the Sun, sondern Moving in the Sun. Werdet ihr euch bewegen in, macht das Sinn? Moving in the Sun? Auf den Straßen?
1: Kann sein,
0: wenn
1: ja.
0: ihr dann im Stau steht, wisst ihr, ja? das war okay. eigentlich mein Gedanke. Auf der A9 Richtung Berlin, nämlich Stau zwischen Schkeuditzer Kreuz und Halle wegen Reinigungsarbeiten. Da ist nur die linke Fahrspur frei. 15 Minuten braucht der länger, 4 Kilometer sind es insgesamt. Und die 38 Halle, Gesundheit?
1: War das, das war ein Huster.
0: Oh. Die 38 Halle bis Göttingen zwischen Lützen und Kreuz-Rippachtal nicht mehr gesperrt. Zurzeit in beide Richtungen noch Stau und stockender Verkehr. Die aktuellsten Blitzer auf der B189 zwischen der Abfahrt Polkern und Osterburg und in Halle in der Kaiserslauterer Straße stadteinwärts. Falls ihr noch was habt, ruft ihr durch 08021 und 4x0 oder schickt eine WhatsApp rüber. Die Nummer dazu gibt's in der ARD Sounds App. Dankeschön. Eigentlich
1: ja.
0: bräuchte man auch, ist mir gerade aufgefallen, für so einen Huster, den man nicht so richtig identifizieren kann und man denkt, es ist ein Nieser, bräuchte man auch ein Wort, um der Person trotzdem so Gesundheit zu wünschen.
1: Okay.
0: Weißt du, was ich meine?
1: Dein Vorschlag?
0: Ich habe keinen.
1: Ja gut, ist auch nicht. Dann lassen wir es sein.
0: Vielleicht habt ihr eine Idee. Dann schickt mal gern eine WhatsApp-Sprachnachricht rüber mit eurem Vorschlag, wenn jemand hustet und man Gesundheit wünschen möchte.
1: Ja. Warum sagt man

0: TikTok testet derzeit eine neue Kommentarfunktion.
1: Guck mal, man kann jetzt Audios bei TikTok machen. In die Kommentare.
2: Echt?
0: Ja. Hört sich nach Spaß an, aber das, was wir da bisher an Sprachnachrichten gehört haben, das ist unvorstellbar eigentlich.
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0: Wir müssen auch festhalten, es ist wirklich neu, ne? Also Nutzerinnen können da unter die Videos nicht mehr nur Text, sondern auch Sprachnachrichten hinterlassen.
4: Ja, und dafür erscheint dann so ein Mikrofonsymbol, also in dem Kommentarbereich, über das ihr dann einfach so kurze Audiokommentare aufnehmen könnt und absenden könnt. Das Ganze wird aber schrittweise ausgerollt. Also nicht jeder Nutzer hat das. Ich zum Beispiel hab's nicht. Tobi, du
0: auch nicht. Ich auch nicht. Ich hab's schon probiert, geht nicht.
4: Mann! Okay, wir brauchen noch ein bisschen Geduld. Aber das, was wir bisher gehört haben, geht wirklich unter die Haut. Also die ersten TikTok-Kommentare, Sprachkommentare, die klangen so.
5: Was geht ab? Ja, gleich Nachtschicht. Keine Lust mehr.
1: Alter, das funktioniert wirklich. Ist das funny, hä?
6: Lage neuer Benzer.
7: Beine aus dem Fenster.
1: Hola, amigos. Was geht?
4: Ja, das also, ist so süß.
0: Dass da noch ApoRed einfach eingestellt wurde, ist wirklich interessant. Aber da ist viel Freude mit dabei, ne?
4: Ja, und deswegen denke ich mir, ey, wenn man wirklich sich mit so einer Sprachnachricht da meldet, unter einem Beitrag, mit einem Kommentar, dann werden vielleicht Hasskommentare weniger. Keiner nimmt doch eine Sprachmemo auf und sagt da irgendwie Hatiges rein, weil man sich doch dann selbst dann vorkommt, als wäre man der größte.
0: Ja, und man ist nicht mehr so anonym dann dadurch auch,
4: das
0: ne?
4: Das stimmt auch, ja.
0: Ja, es ist quasi wie so eine riesige WhatsApp-Gruppe und da gibt es natürlich auch das ein oder andere Mal Menschen, die sehr interessante Sachen da reinposten. Bei der Person wissen wir zum Beispiel nicht so richtig, in welchem Zustand sie sich gerade befindet.
8: Tamina Mina, ey Waka Waka, ey. Tamina Mina, Sangala.
0: Wird noch besser, Achtung.
8: Twinkle, twinkle, little star.
0: Ist das jetzt, du hast vorhin gesagt, das könnte erotisch gemeint sein.
4: Ich habe das so interpretiert, als ich das gehört habe, dachte ich mir, der will jetzt aufs
0: Aber
4: Sexy machen.
0: Wenn jetzt dein Freund zu Hause wartet, so ein schöner Abend steht bevor und dann würde der dir das vorsingen?
4: Also, Klamotten direkt weg, nein, Spaß, ich würde wegrennen.
0: Ja, es klingt wirklich sehr, sehr gruselig und deshalb haben wir uns gedacht, Mensch, könnte preisverdächtig sein. Wir haben das mal so ein bisschen gepimpt, musikalisch und gar nicht viel schnacken, Halloween kann auf jeden Fall kommen.
8: Tamina Mina, ey Waka Waka, ey Tamina Mina, Sangalau, ey Twinkle, twinkle, little star, I know exactly where you are.
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0: Oh, ist schon vorbei.
1: Ja.
0: So, 9 Uhr haben wir es hier bei Spundita gemacht.
1: Schönen guten Morgen.
0: Als Sendung ist noch nicht vorbei, ne? Weil jetzt erstmal.
1: Das Lied ist erst nur vorbei
0: richtig,
1: gewesen.
0: Richtig, richtig. Weil jetzt sind die News dran.
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0: Mit Bernd.
3: Russland schließt die Niederlassungen des Goethe-Instituts im Land. Außenminister Sergei Lavrov erklärte, damit reagiere man auf die angekündigte Schließung des russischen Hauses in Berlin. Die Bundesregierung hatte Russland zuvor für den Anschlag mit einer Sprengstoffdrohne am Flughafen Leipzig-Halle verantwortlich gemacht. Recherchen von NDR, WDR und Süddeutscher Zeitung zufolge haben die Ermittler 2 Tatverdächtige identifiziert, einen Belarussen mit russischem Pass und einen gebürtigen Russen mit lettischem Pass. Moskau hat jede Beteiligung an dem Anschlag zurückgewiesen. Nach den mutmaßlichen Sabotageakten an Umspannwerken fordert der Bundesverband der erneuerbaren Energien ein besseres Notfallsystem. Verbandspräsidentin Ursula Heinen-Esser sagte der Rheinischen Post, ein vollständiger Schutz sei schwierig. Daher müsse das Stromnetz so aufgestellt sein, dass Ausfälle weniger Auswirkungen hätten. Hilfreich seien etwa Bioenergie, Wasserkraft und Batteriespeicher. Sie könnten bei einem Stromausfall einspringen. Dänische Behörden haben russische Sabotagepläne aufgedeckt. Das berichtet die Zeitung Berlingske und beruft sich auf den dänischen Inlandsnachrichtendienst, dessen Chef für Spionageabwehr sagte, die Pläne seien sehr konkret. Ziel seien vor allem Rüstungsunternehmen, die in Verbindung mit militärischer Hilfe in der Ukraine stünden. Russland versuche zudem, Dänen zu rekrutieren, die Fotos und Videos von Unternehmen machten.
0: Danke für die Infos.
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0: Auf der Nord Richtung Berlin zwischen Wiedemar und Halle 4 Kilometer stockender Verkehr wegen Reinigungsarbeiten 15 Minuten brauchte länger. Und auf der 38 Richtung Göttingen zwischen Leipzig Südwest und Kreuzribachtal 6 Kilometer Stau an der geräumten Unfallstelle. Eine Stunde brauchte da mindestens länger. Die aktuellsten Blitzer auf der B189 zwischen der Abfahrt Polkern und Osterburg am Ortsausgang Altstädt Richtung Niederröpplingen. In Halle in der Kaiserslauterer Straße stadteinwärts, in Halle in der Röpsiger Straße stadteinwärts und in Leipzig am Sportforum stadtauswärts. Falls ihr noch was habt, klingelt da durch 08000 21 und 4 mal die 0. Oder schickt doch gerne WhatsApp rüber. Die Nummer zum Sputnik-Handy gibt es in der ARD Sounds App. Dankeschön.
1: Was ist denn bitte in Jena los am Schleichersee? Da sind nur 12 Grad.
0: Wowie.
1: Das ist ja richtig frisch. Etwas milder in Magdeburg an der Sternbrücke, da haben wir schon 16 Grad. Und so die goldene Mitte ist in Halle am Roten Turm, da haben wir 15 Grad. Generell wird es heute aber noch deutlich wärmer. 25 Grad erreichen wir maximal. Es wird also ähnlich warm wie gestern, aber ein bisschen mehr Wolken als Sonne. Hier und da auch Regenschauer möglich. Es wird windig, aber trotzdem ertragbar.
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0: Das ist auch gut bei dem Wetter, wenn man nicht so richtig weiß, wie wir es jetzt hier einschätzen können und so, dass man einfach irgendwo hingeht, wo das Wetter vollkommen egal ist. Ins Kino.
1: Ja, und da gibt es auf jeden Fall Nachschub. Wirklich, also mit einem Titel, ich glaube, so einen langen Titel hatten wir noch nie. That's why this lady is a champ.
0: Es geht nicht um Bexen, sondern es geht um was wirklich Ernstes und deswegen reden wir da in 10 Minuten drüber.
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0: Wir machen weiter hier bei Spunitag und Wach mit einem Zitat von unserer Filmexpertin Theresa vorab, also in unserem Privatchat. Das sind sehr private Eindrücke jetzt. Achtung, heftiger Filmalter. Und damit herzlich willkommen zum
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2: Ja, und irgendwie muss ich auch sagen, klingt der Titel von dem Film, als würde es um mich gehen. That's why this lady is a champ.
0: So toll, wie du dich freust selber. Aber ja, stimmt.
2: Ja, würdest du unterschreiben?
0: Ja, doch.
2: Alles klar. Ja, er startet auf jeden Fall heute im Kino. Es geht um die Boxerin Christy Martin. Die gibt es übrigens wirklich. Sie hat das Boxen für Frauen groß gemacht, aber privat hat sie die Hölle erlebt. Gespielt wird sie von keiner geringeren als Sydney Sweeney.
0: Ja, mittlerweile kennen wir die alle. Ist ein Thema, aber bevor wir über sie sprechen, Theresa, musst du uns erstmal erzählen, warum dich der Film jetzt so gecatcht hat und wie du uns vorab auch verraten hast, hat er dich extrem bewegt.
3: Ja, also ich habe zweimal richtig heftig geflennt, als ich ihn geguckt habe, erst vor 2 Tagen. Der Film beginnt wie so ein klassischer Sport-Biopic-Film. Man lernt Christy kennen, wie sie beim Boxen entdeckt wird. Der Trainer, dem sie zugewiesen wird, ist so ein ekliger, schleimiger Dude, 25 Jahre älter als sie, der ihr Versprechungen macht, sie groß rauszubringen und ihr einen Heiratsantrag macht. Oh. Weil Christy nicht wirklich unterstützt wird, eine urkonservative Mutter hat und heimlich lesbisch ist, geht sie das ein, obwohl sie ihn gar nicht liebt. Sie kommt groß raus, weil sie es eben drauf hat, aber hinter dem Boxerfolg wird sie auf die schlimmste und ekelhafteste Art von ihrem Ehemann misshandelt.
4: Was treibst du da hinter meinem Rücken?
5: Ich treib gar nichts. Dad, ich will nach Hause zurück.
6: Du bist für mich wie Familie. Ich mach mir Sorgen um dich. Ich hab da was gehört.
5: Was denn?
7: Es gibt keine Christy Martin ohne mich.
5: Ich brauche Hilfe, Mama. Du klingst ganz verwirrt.
7: Wenn du mich verlässt, bring ich dich um.
2: Oh mein Gott, nee, das macht mich jetzt schon wütend.
0: Das war richtig Gänsehaut, aber auch so ein bisschen, ne? Vor allen Dingen, wenn ich jetzt so mir da vorstelle, dass das da so detailliert gezeigt wird irgendwie. Ist das so?
3: Ja, sehr detailliert. Also ich könnte auch eigentlich wieder heulen, wenn ich den Ton auch höre. Also der Film fängt leicht an, verwandelt sich aber in so ein richtig heftiges Drama um häusliche Gewalt. Und da das halt eine wahre Geschichte ist, macht es das noch heftiger. Und es ist irgendwie schade, dass viele den Film vielleicht nicht gucken werden, weil sie Sydney Sweeney nicht leiden können. Die eckt privat ja immer mal an, weil sie wohl auch sehr konservativ und vermutlich auch Republikanerin ist, ändert aber nichts an der Tatsache, dass sie eine unfassbar gute Schauspielerin ist. Einer der besten ihrer Generation, würde ich aktuell sagen. Es ist ein super wichtiger Film einfach.
2: Boah, ey. Nee. Also Mic ich muss Drop. Wirklich sagen, ja, eigentlich Mic Drop, ne? Aber eine Sache möchte ich bitte an dieser Stelle noch erwähnen. Weil du hast uns jetzt so neugierig gemacht, Theresa. Mhm. Und wenn ihr denkt, das muss ich mir reinziehen, gar kein Problem. Theresa hat euch Kinotickets geklärt.
3: Yes.
2: Klingelt euch unter 08021 und 4 mal die 0.

0: 9.21 Uhr. Haltet euch ganz kurz fest. Wir machen jetzt eine Reise ins Jahr 1972.
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0: Bexen guckt mich so fragend an, weil du weißt gar nicht, worum es geht.
2: Nein, was ist da passiert?
0: Das liebe ich ganz doll. Um genau zu sein, zum 3. November 1972. Kurz zur Einordnung, ich habe gestern mal wieder, bin ich ein bisschen in TikTok versunken und da ist mir ein Video aufgeploppt. Da geht es um ein Musikstück von 1972 und ich fand so das ganze Drumherum so interessant, dass ich das mal mitbringen wollte in die Show. Und zwar ganz einfache Frage an euch gerichtet. Auf welcher Sprache ist dieser Song?
2: Englisch. Ja, also ich meine, wenn du jetzt so fragst, denke ich irgendwie auf Deutsch, obwohl ich kein Wort verstanden habe. Ist das nicht einfach Englisch?
0: Du würdest Englisch sagen, ne?
2: Ja, intuitiv. Das hat sich doch ein bisschen wie Englisch angehört.
0: Und irgendwo, auf eine ganz komische Art und Weise, hast du sogar recht. Aber eigentlich ist es was ganz anderes. Und zwar, um das einzuordnen, der Sänger ist Adriano Celentano. Ist ein italienischer Rockmusiker zu der Zeit gewesen. Eventuell kennt ihr ihn durch diesen Song. Den hat man auf jeden Fall schon mal gehört.
2: Ja.
0: So. Hat viele Songs auf Italienisch gemacht. Allerdings war er mal auf einem Festival unterwegs, wo er gemerkt hat, dass so, egal ob du Englisch verstehst oder nicht, wenn so bestimmte Rhythmen mit dabei sind oder so, hast du einfach das Gefühl, du verstehst, was die Person da singt. Und deshalb hat er einen Song rausgebracht, den wir gerade am Anfang gehört haben. Der Text besteht tatsächlich aus ausgedachten Wörtern. Das ist alles Kauderwelsch. Diese Wörter gibt es nicht, die hat er einfach aneinandergereiht, mit bestimmten Rhythmen versehen. Und deshalb denkt man, wenn man den hört, egal ob man Englisch kann oder nicht, dass dieser Song auf Englisch ist, weil man halt so diesen Rhythmus und so aus anderen englischen Songs kennt. Und das fand ich so interessant und so spannend, weil ich dachte auch, das kann doch nicht sein. Der singt doch englische Wörter. Ich kann den Titel nicht mehr aussprechen, weil das sieht so ausgedacht aus. Wenn ich das jetzt aussprechen müsste, würde der Song heißen Prisoned, Colin, Sanction, Zoll.
2: Ja, okay, finde ich geil. Habe ich wieder was dazugelernt. Also 1972.
0: Ja, und als ich das gesehen habe, dachte ich, lass uns irgendeine Sprache ausdenken und wir machen auch einen Song.
2: Okay. Und es soll klingen wie die deutsche Sprache?
0: Richtig.
2: Ja.

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0: 9.31 Uhr hier bei Spurtentag und Wach.
1: Guten Morgen.
0: Wir gehen rein in die Verkehrsnews. Auf der A9 Richtung Berlin zwischen Wiedemar und Halle 4 Kilometer stockender Verkehr wegen Reinigungsarbeiten. 15 Minuten braucht er länger. Auf der 38 Richtung Göttingen zwischen Leipzig Südwest und Kreuz-Ripperthal 6 Kilometer Stau an der geräumten Unfallstelle. Immer noch 45 Minuten mehr, die ihr einplanen müsst. Die aktuellste Blitze auf der B2 in Reuden Richtung Pegau. Auf der B89 zwischen der Abfahrt Polkern und Osterburg am Ortsausgang Altstädt Richtung Niederröblingen. In Halle in der Kaiserslauterer Straße stadteinwärts. In Halle in der Röpsiger Straße stadteinwärts. In Leipzig am Sportforum stadtauswärts und in Werdegerode im Humboldtweg in beide Richtungen. Falls ihr noch was habt, ruft ihr durch 08021 und 4 mal die 0 oder schickt gerne WhatsApp rüber. Die Nummer gibt's auf sputnik.de. Dankeschön.
1: Es hat sich ein bisschen zugezogen, muss ich sagen. Auf jeden Fall ein paar Wolken am Start. Gerade so in der Altmark, da gibt es stellenweise auch Regen. Aber später zeigt sich auf jeden Fall nochmal die Sonne. Generell muss ich aber sagen, mehr Wolken als Sonne heute am Start. Regional kommt auch Regenschauer immer mal wieder dazu und auch ein frischer Wind. Es wird trotzdem relativ mild. 25 Grad erreichen wir maximal. Und jetzt wird es auch schon relativ mild. 17 Grad haben wir in Halle am Hallmarkt, 17 Grad in Magdeburg am Stadtpark Rotehorn und 16 Grad in Naumburg an der Vogelwiese.
0: Na, dann macht euch mal einen schönen Donnerstag, oder wie, oder was?
1: Macht das auf jeden Fall.
2: Hey Leute,

0: Eieieiei, gerade wird sowas von diskutiert in Talkshows, Podcasts, in den sozialen Medien und auch zu Hause am Küchentisch. Der Grund? Politik und der anstehende Sonntag.
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2: Ja, dabei bemerkt ihr wahrscheinlich auch schnell, nicht immer ist man irgendwie einer Meinung. Wir waren in Sachsen-Anhalt unterwegs und wollten von euch mal wissen, habt ihr schon mal so eine politische Diskussion geführt und wie ist die für euch ausgegangen?
3: War in der Klasse viel, weil es gibt viele politische Meinungen. Und im Endeffekt diskutieren sie es aus und sind sich dann halt immer einig.
4: Ich glaube, es hilft auch immer, an Gemeinsamkeiten anzusetzen und dann versuchen erstmal über einen Konsens in irgendeinem Punkt dahin zu kommen, dass man auch offen ist für Argumente überhaupt von der anderen Seite.
5: Offensichtlich lebe ich in meiner Bubble. Wir waren mehr oder weniger einer Meinung. Also keine Auseinandersetzung, aber eine offene Diskussion.
0: Okay, mal ja, mal nein, aber wir halten fest, politische Diskussionen gehören für viele zum Alltag dazu, auch für Mike. Er hatte zuletzt eine Auseinandersetzung, aber offenbar mit einem Happy End.
6: Ja, tatsächlich habe ich hier vor Ort letztens mit einem Jugendlichen darüber geredet, was seine Religion angeht und wie der Umgang mit Frauen sozusagen stattfinden soll. Und er hatte so ein bisschen so eine Ansicht, dass Frauen nicht arbeiten dürfen, vor allem nicht mit anderen Männern zusammen. Das ist halt irgendwie nicht cool. Seine Frau dürfte das nicht. Und wir haben uns halt viel darüber ausgetauscht, warum das so sein soll, seiner Meinung nach, und warum ich das anders sehe. Und am Ende war es ganz lustig. Wir haben einfach immer wieder festgestellt, dass wir uns nicht gegenseitig überzeugen müssen und jeder kann erstmal seine Ansicht haben. Und später kam er dann auf mich zu und hat gesagt, dass er das richtig cool fand, wie wir darüber geredet haben und dass er sich sogar vorstellen könnte, seine Meinung ein bisschen zu ändern.
2: Ja, so kann es auch gehen. Falls ihr noch mehr Stoff für politische Diskussionen sucht, viele Informationen zur Landtagswahl in Sachsen-Anhalt gibt es für euch sauber sortiert auf mdr.de.
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0: 59 hier bei Sputnik Tango Wach.
1: Ja, das war doch ein schöner Donnerstagmorgen, oder?
0: Wundervoller Donnerstagmorgen. Für alle, die jetzt noch ordentlich am Ackern sind, haltet durch. Habt trotzdem einen wunderschönen Tag. Vielleicht könnt ihr die Sonne hier und da noch ein bisschen genießen. Mhm. Und dann hören wir uns morgen früh ab 6 wieder. Ist das ein Plan?
1: Das ist ein wunderbarer Deal. Ich freue mich drauf.
0: Gut. Und wir entlassen euch natürlich nicht einfach so. Wir haben gleich noch Oliver Heldens, Mabel auch am Start, Paul Wetz und Juli und das jetzt Ray mit
1: Where's My Husband?

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1: Der Interessenverband Automotive Cluster Ostdeutschland hat VW vorgeworfen, Verunsicherung und Frust bei den Beschäftigten zu schüren. Verbandschef Jens Katzek sagte dem MDR, es sei unfair, das Papier zu den geplanten Schließungen erneut zu lancieren. Katzek betonte die Bedeutung von Zwickau für die Region. An jedem Arbeitsplatz hingen 3 weitere Jobs bei Zulieferern. Zwar gäbe es in der deutschen Automobilindustrie Überkapazitäten, es sei aber ein großer Unterschied, ob man eine geringere Produktion mit Standortsicherung habe oder ein Werk schließe. Laut Wirtschaftswoche hat der VW-Vorstand beschlossen, die Fahrzeugproduktion in Zwickau 2031 zu beenden. In München hat es einen Brandanschlag auf ein Rüstungsunternehmen gegeben. Wie die Polizei mitteilte, wurden in der Nacht auf eine Baustelle der Firma mehrere Brandsätze geworfen. Ein Brandsatz habe ein Feuer ausgelöst. Größerer Schaden sei nicht entstanden. Nach einer Fahndung seien 2 Verdächtige festgenommen worden. Die Polizei sagte nicht, welches Rüstungsunternehmen betroffen war. Russland schließt die Niederlassungen des Goethe-Instituts im Land. Außenminister Sergei Lavrov erklärte, damit reagiere man auf die angekündigte Schließung des russischen Hauses in Berlin. Die Bundesregierung hatte Russland zuvor für den Anschlag mit einer Sprengstoffdrohne am Flughafen Leipzig-Halle verantwortlich gemacht.
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1: Die Grünen haben Innenminister Alexander Dobrindt aufgefordert, ein Konzept zum Schutz kritischer Infrastruktur vorzulegen. Hintergrund sind die mutmaßlichen Sabotageakte an Energieanlagen in Brandenburg und Nordrhein-Westfalen. Fraktionsgeschäftsführerin Irene Mihalic kritisierte im Handelsblatt, Deutschland sei auf derartige Angriffe nur unzureichend vorbereitet. NRW-Innenminister Herbert Reul verwies im WDR unter anderem darauf, dass es Betreibern kritischer Infrastruktur bisher nicht erlaubt ist, ihre Anlagen mit Videokameras zu überwachen. Da müsse es ein Umdenken geben. In München hat es einen Brandanschlag auf ein Rüstungsunternehmen gegeben. Wie die Polizei mitteilte, wurden in der Nacht auf eine Baustelle der Firma mehrere Brandsätze geworfen. Ein Brandsatz habe ein Feuer ausgelöst. Größerer Schaden sei nicht entstanden. Nach einer Fahndung seien zwei Verdächtige festgenommen worden. Die Polizei sagte nicht, welches Rüstungsunternehmen betroffen war. Der Preis für Benzin der Sorte E10 hat einen neuen Höchststand erreicht. Wie der ADAC mitteilte, lag der Preis für einen Liter gestern im Schnitt bei knapp 2,22 Euro. Damit sei der bisherige Rekord aus dem März 2022 übertroffen worden. Der Preis für Diesel sei hingegen leicht gesunken. Die jüngsten Militärschläge zwischen den USA und dem Iran hatten den Ölpreis wieder steigen lassen. So verteuerte sich die Nordseesorte Brent im Vergleich zur Vorwoche um rund 8%.
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1: Wirtschaftsforscher haben die Konjunkturprognosen für dieses Jahr deutlich nach oben korrigiert. Das Münchner IFO-Institut erklärte, man erwarte ein Wachstum des Bruttoinlandsprodukts von 1,4%. Das seien 0,6 Punkte mehr als bisher prognostiziert. Hintergrund seien das Investitionspaket der Bundesregierung und die gestiegene Nachfrage aus dem Ausland. Auch das Kieler Institut für Weltwirtschaft stockte seine Prognose für 2026 auf von 0,8 auf 1,3%. In München sind in der Nacht mehrere Brandsätze auf die Baustelle einer Firma aus dem Rüstungsbereich geworfen worden. Das Bayerische Landeskriminalamt vermutet nach eigenen Angaben einen Anschlagsversuch. Es werde wegen eines politischen Hintergrunds ermittelt. Die Brandsätze hatten ein Feuer ausgelöst. Größerer Schaden entstand laut Polizei nicht. Zwei Verdächtige seien festgenommen worden. Verdi hat in Sachsen-Anhalt einen massiven Anstieg von Angriffen auf Journalisten registriert. Wie die Gewerkschaft mitteilte, wurden im Zusammenhang mit AfD-Veranstaltungen seit Mai 30 Vorfälle gezählt. Die meisten hätten sich in den vergangenen 3 Wochen ereignet. Medienschaffende seien bei der Arbeit massiv behindert, bedrängt und diffamiert worden. In 5 Fällen sei es zu körperlichen Angriffen gekommen. Verdi warf der AfD vor, unabhängige Berichterstattung zu verhindern. Die Gewerkschaft forderte zudem die Polizei auf, ihrer Pflicht nachzukommen, Medienschaffende zu beschützen.
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1: Die führenden Forschungsinstitute trauen der deutschen Wirtschaft in diesem Jahr das stärkste Wachstum seit 2022 zu. Das Münchner IFO-Institut und das IWH Halle erhöhten ihre Prognose auf 1,4%. Das Kieler Institut für Weltwirtschaft rechnet mit einem Wirtschaftswachstum von 1,3%. Das sind bis zu 0,6 Prozentpunkte mehr. Als Grund nannten die Ökonomen unter anderem die Mehrausgaben der öffentlichen Hand für Infrastruktur und Verteidigung. Der Preis für Benzin der Sorte E10 hat einen neuen Höchststand erreicht. Wie der ADAC mitteilte, lag der Preis für einen Liter gestern im Schnitt bei knapp 2,22 Euro. Damit sei der bisherige Rekord aus dem März 2022 übertroffen worden. Der Preis für Diesel sei hingegen leicht gesunken. Die jüngsten Militärschläge zwischen den USA und dem Iran hatten den Ölpreis wieder steigen lassen. Verdi hat in Sachsen-Anhalt einen massiven Anstieg von Angriffen auf Journalisten registriert. Wie die Gewerkschaft mitteilte, wurden im Zusammenhang mit AfD-Veranstaltungen seit Mai 30 Vorfälle gezählt. Die meisten hätten sich in den vergangenen 3 Wochen ereignet. Medienschaffende seien bei der Arbeit massiv behindert, bedrängt und diffamiert worden. In 5 Fällen sei es zu körperlichen Angriffen gekommen. Verdi warf der AfD vor, unabhängige Berichterstattung zu verhindern. Die Gewerkschaft forderte zudem die Polizei auf, ihrer Pflicht nachzukommen, Medienschaffende zu beschützen.
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0: Na, Zachi, ey, vorletzter Tag der Woche. Ich bin auf jeden Fall bereit. Ihr auch? Na, dann gehen wir doch mal rein hier in die Sputnik Home Zone um 13.59 Uhr. Und first things first, jetzt mit dem fixen Newscheck.
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0: Die Infos hat Claudia für euch.
2: Außenminister Johann Wadephul hat Moskau vor einer weiteren Eskalation gewarnt. Wadephul sagte MDR aktuell, Deutschland habe reagieren müssen, weil Russland eine Drohne mit Sprengstoff auf dem Flughafen Leipzig-Halle deponiert habe. Damit seien Menschenleben und die Sicherheit des Flugverkehrs gefährdet worden. Dass Moskau nun Goethe-Institute im Land schließen wolle, sei bedauerlich. Sie hätten eine wichtige kulturelle Brückenfunktion zwischen den Völkern. Zuvor hatte Deutschland angekündigt, russische Einrichtungen in Bonn und Berlin zu schließen. Der Volkswagen-Vorstand plant, einem Medienbericht zufolge die Marke Seat einzustellen. Das berichtet die Wirtschaftswoche und beruft sich auf einen Beschluss des Gremiums. Demnach soll bei der Aufsichtsratssitzung morgen beraten werden, ob die spanische Marke bis spätestens 2029 eingestellt werden soll. Die erfolgreiche Marke Cupra werde hingegen fortgeführt. VW kommentierte den Bericht nicht. Der Autobauer will Kosten reduzieren. Auf der Streichliste stehen auch Werke in Deutschland, darunter die Standorte Neckarsulm, Hannover, Emden und Zwickau. Verdi hat in Sachsen-Anhalt einen massiven Anstieg von Angriffen auf Journalisten registriert. Wie die Gewerkschaft mitteilte, wurden im Zusammenhang mit AfD-Veranstaltungen seit Mai 30 Vorfälle gezählt. Die meisten hätten sich in den vergangenen 3 Wochen ereignet. Medienschaffende seien bei der Arbeit massiv behindert, bedrängt und diffamiert worden. In 5 Fällen sei es zu körperlichen Angriffen gekommen. Verdi warf der AfD vor, unabhängige Berichterstattung zu verhindern. Die Gewerkschaft forderte zudem die Polizei auf, ihrer Pflicht nachzukommen, Medienschaffende zu beschützen.
0: Danke dir, Claudia, fürs Update.
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0: Und wir gehen gleich mal smooth rüber auf die Straßen in der Sputnik-Zone, jetzt um 14.01 Uhr. Da ist noch ein bisschen Stau gerade auf der A2 Richtung Berlin zwischen Allerengersleben und Alsleben. 4 Kilometer wegen Bauarbeiten. Und in Borsdorf ist die Leipziger Straße durch so herunterhängende Stromkabel irgendwie blockiert. Ich kann mir das gerade schwer vorstellen, aber Leute, wenn ihr das seht, dann macht auf jeden Fall vorsichtig. Ansonsten kommt ihr hier erstmal noch gut durchgefahren durch die Sputnik-Zone. Gibt nur noch ein paar Blitzer, danke euch fürs Bescheid geben. Einer ist gerade auf der B81 in Pfeifenkrug in beiden Richtungen. Halle auf dem Hallorenring in beiden Richtungen, in Leipzig am Sportforum stadtauswärts und in Magdeburg Alt-Salbke stadtauswärts. Da habt ihr auch noch einen gesehen. Wenn es ansonsten irgendwas gibt, Staus, Blitzer, einfach gerne kostenlos hier durchrufen. 08021 4x0, die ist die Nummer, oder ihr schickt mir kurz eine WhatsApp-Nachricht rum. Heute beim Wetter ist ein Mix aus Sonne, bisschen Wolken, manchmal auch Regen am Start, aber trotzdem heute angenehme Temperaturen. Habt ihr jetzt gerade 22 Grad in Halle am Eselsbrunnen, das gleiche in Chemnitz an der Burg Rabenstein und 21 Grad in Magdeburg am Unicampus. Morgen trickst uns hier das Wetter so ein bisschen aus, finde ich ja. Also erst richtig schön mit Sonne, angenehm warm, werden sogar bis zu 27 Grad. Und dann kommt hier das wahre Gesicht vom Wetter. Regen und es wird auf jeden Fall grau. Aber Leute, gar kein Problem, weil wir machen es uns ja gemütlich.
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0: Und zwar machen wir es uns richtig gemütlich an einem bestimmten Ort, wo es immer schön cozy und trocken ist. Wir flitzen uns zusammen ins Kino, Leute. Es gibt nämlich einen neuen Blockbuster über eine der erfolgreichsten Boxerinnen der ganzen Welt. Und ich habe mir sagen lassen, selbst wenn man wirklich gar keinen Plan und auch keine Skills beim Boxen hat, like me, der Film hat's übertrieben in sich. The Lady is a Champ. Gleich in 10 Minuten quatschen wir drüber. Und ihr holt euch sogar Kinotickets for free.
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0: der Woche. Franzi hier für euch. Und vielleicht habt ihr auch vor, so zum Feierabend noch eine Runde zu sporteln. Ja, dann macht aber vorsichtig nicht, dass er auch in so einem Sportkurs landet wie ich letztens. Fitnessboxen, ey, voll geil, ne? Du bist da wirklich todesfit danach, aber wow, hat mich das aus dem Leben gerissen. Das war so anstrengend. Und tatsächlich gibt's gerade einen Film, der dreht sich genau um das Thema, vielleicht nicht unbedingt Fitnessboxen, aber Boxen und was für ein Leistungsdruck da eigentlich dahinter steckt.
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0: Ganz neu im Kino ab heute, That's Why This Lady Is A Champ, geht dabei um die Boxerin Christy Martin. Die gibt's übrigens wirklich und sie hat das Boxen für Frauen wirklich groß gemacht. Also wirklich wahnsinnig heftige Frau. Nur privat hat sie echt die Hölle erlebt. Nicht nur, weil Boxen natürlich ein wahnsinnig kompetitiver und krasser Sport ist, vor allem, weil es in ihrem Privatleben wirklich rauf und runter ging. Und das Coole ist, die Hauptrolle spielt keine geringere als Sydney Sweeney. Ja, bevor wir über sie sprechen, das ist ja auch ein Thema, musst du, Theresa, jetzt wirklich erstmal erzählen, warum hat dich dieser Film so sehr gecatcht? Weil du bist ja wirklich richtig getoucht davon, ne?
2: Ich habe zweimal richtig geflennt, als ich ihn geguckt habe. Es war auch erst vor 2 Tagen. Der Film beginnt wie so ein klassischer Sport-Biopic-Film. Man lernt Christy kennen, wie sie beim Boxen entdeckt wird. Der Trainer, dem sie zugewiesen wird, ist so ein ekliger, schleimiger Dude, 25 Jahre älter als sie, der ihr Versprechungen macht, sie groß rauszubringen und ihren Heiratsantrag macht. Ui. Weil Christy nicht wirklich unterstützt wird, so eine urkonservative, ganz schreckliche Mutter hat und auch heimlich lesbisch ist, geht sie das ein, obwohl sie den gar nicht liebt. Sie kommt groß raus, weil sie es eben selber drauf hat. Aber hinter diesem Boxerfolg wird sie auf die schlimmste und ekelhafteste Art von ihrem Ehemann misshandelt.
3: Was treibst du da hinter meinem Rücken?
4: Ich treib gar nichts. Dad, ich will nach Hause zurück.
5: Du bist für mich wie Familie. Ich mach mir Sorgen um dich. Ich hab da was gehört.
4: Was denn?
6: Es gibt keine Christy Martin ohne mich.
4: Ich brauche Hilfe, Mama.
7: Du klingst ganz verwirrt.
6: Wenn du mich verlässt, bring ich dich um.
0: Boah, das ist so krass, ne? Das ist wirklich wie so, dass man selber crazy geht, weil man gefühlt in so einer anderen Realität lebt. Also sie wird ja so gegaslightet wahrscheinlich auch von ihrem Umfeld.
2: Ja,
0: ne?
2: Total.
0: Und man sieht das auch richtig detailliert, oder?
2: Total. Sehr, sehr. Es ist wirklich ganz, ganz schlimm. Also der Film fängt so leicht an, verwandelt sich aber in so ein richtig heftiges Drama um häusliche Gewalt. Also eigentlich fast wie ein Horrorfilm, muss man sagen. Mhm. Und das ist halt eine wahre Geschichte. Es macht es einfach noch heftiger. Und es ist einfach schade, dass viele den Film vielleicht nicht gucken werden, weil sie Sydney Sweeney nicht leiden können. Die eckt ja privat immer mal an, weil sie wohl auch sehr konservativ und vielleicht auch Republikanerin ist. Ändert aber nichts an der Tatsache, dass sie eine unfassbar gute Schauspielerin ist. Ich würde sagen, eine der besten ihrer Generation aktuell. Und es ist einfach ein unfassbar wichtiger Film.
0: Ja, stimme ich dir übel zu. Es ist einfach auch ein krasses Thema, auch wie eine Beziehung einen so einengen und völlig von der Realität abschneiden kann. Also Leute, wenn ihr sagt, dieser Film, das ist auch was für mich, dann könnt ihr jetzt einfach easy durchklingeln, denn ihr gewinnt eure Kinotickets for free. 08021 4 mal die 0.
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Hey, ho, kommt gut durch den Donnerstag und gönnt euch Lieblingsmucke hier in der Sputnik Homezone. Jetzt mit Dua Lipa habe ich für euch am Start, an die ich wirklich nicht mehr denken kann, ohne auch an ihren Mann Callum Turner zu denken. Sind ja erst seit Mai diesen Jahres verheiratet, posten richtig süßen Couple-Content, auch so aus dem Urlaub immer. Und Callum hat jetzt auch noch seinen neuen Film gedroppt. One Night Only, läuft seit letzter Woche im Kino. Ich war schon drin und ich muss euch sagen, es ist zwar eine Love-Story, aber da geht es schon ziemlich viel ums Eingemachte, also um Sex. Also das ist schon so, wo ich sage, ach, Callum weiß ich jetzt nicht. Also der hat es schon so ein bisschen in dem Film nötig gehabt. Ich weiß nicht, wie das Dua Lipa so sieht, wenn sie den Film geguckt hat. Aber ich denke, sie wird auch irgendwie stolz auf ihren Hubby sein. Ne? Also vielleicht guckt ihr euch den ja noch an. One Night Only im Kino, dann sagt mir gerne Bescheid, was ihr zu dem Film sagt. Und hier ist jetzt erstmal Dua Lipa für euch mit Physical. So ein richtig nicer Song zum Reinkommen in den Donnerstagnachmittag.

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0: Hallo Friends, eure Sputnik-Homeson rockt mit euch einen Donnerstag zusammen. Franzi hier und wie ihr gerade so auf den Straßen vorankommt, da gucken wir auch gleich mal drauf. Jetzt um 14.28 Uhr, da ist noch ein bisschen Staui los. Auf der A2, Staui auch, witziges Wort, naja, habe ich jetzt neu geschöpft. A2, Richtung Berlin, zwischen Allerengersleben und Eilsleben, 4 Kilometer grad Stau wegen Bauarbeiten. A9 Richtung Berlin, zwischen Kleinmarzehns und Niemek, hier gibt es auch noch Stau wegen Bauarbeiten. Die A9 Richtung Berlin ist außerdem zwischen Brück und Beelitz nach einem Unfall dicht, da ist auch wichtig, noch eine Rettungsgasse zu bilden. Auf der A14 Richtung Magdeburg, zwischen Klinger und dem Dreieck Patenaue, da stockt es auch ein bisschen an der Tagesbaustelle. Und die A72 Richtung Leipzig ist noch zwischen Röther und dem Kreuz Leipzig nach einem Unfall dicht. Ansonsten warte hier ganz fleißig und habt mir schon ein paar Blitze rumgeschickt. Danke euch. Einer steht neu auf der B71 in Haldensleben aus Richtung Wietringen. B81 in Pfeifenkrug in beiden Richtungen. Halle auf dem Hallorenring auch beide Richtungen und in Leipzig am Sportforum statt auswärts. Wenn ihr sonst noch irgendwas seht unterwegs, Staus oder Blitzer, einfach gerne hier doch weiter mit durchklingeln. 08021 4x die 0 oder ganz easy per WhatsApp-Nachricht. Heute verhält sich das Wetter, finde ich, ein bisschen wie so eine WG. Einer macht's Licht an, der nächste macht's wieder aus, dann schüttet einer die halbe Bude beim Duschen mit Wasser zu. Und das Wetter kann sich eben auch nicht so richtig entscheiden. Erstmal komplett hier ein bisschen Sonne, dann mehr Wolken und nachher auch noch ein bisschen Regen ab und zu. Dazu habt ihr jetzt gerade aber immerhin stabile 23 Grad. In Magdeburg am Dom, das gleiche in Halle am Rheinischen Platz und 22 Grad sind's gerade in Stendal am Kornmarkt. Morgen wird's dann ähnlich, aber ein bisschen wärmer mit bis zu 27 Grad und schon mal kleiner Pre-Test aufs Wochenende. Da soll es tatsächlich meistens sonnig und trocken bleiben.
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0: Also Leute, Wochenende ist jetzt schon mal gesaved. Ich freue mich doch. Und vor allem freue ich mich sehr, dass man dann beim Gang ins Wahllokal in Sachsen-Anhalt nicht nass wird. Stehen ja Landtagswahlen an und falls ihr da gerade noch so denkt, oh Mensch, eigentlich passt mir das mit dem Wählen ja wirklich so gar nicht in meinen Zeitplan. Ja, vielleicht kann ich euch da gleich helfen. Ich habe nämlich drei Dinge für euch, die garantiert länger dauern als wählen gehen. Und Spoiler, wenn ihr wie ich auf Netflix länger als 40 Minuten braucht, um einen Film auszusuchen. Dann bleibt dran.
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0: Donnerstag, Leute. Vorletzter Tag der Woche und vielleicht plant ihr ja gerade auch schon mal euer Weekend. Vielleicht ein bisschen Party mit drin, aufräumen, Freunde treffen, Wäsche waschen und zwischen all dem wählen gehen. Sonntag ist ja Landtagswahl in Sachsen-Anhalt. Klar, muss man da aber auch erstmal hinfahren. Ach Mensch, und dann denkt man sich auch gleich, wie soll denn das hier überhaupt in meinen Zeitplan reinpassen? Ja, und dabei gibt es aber Dinge im Leben, die doch viel länger dauern, als wählen zu gehen. Leute, ich habe eine Top 3 der Dinge, die mich richtig abfacken, weil sie so lange dauern und dagegen ist wählen gehen wirklich nix. Platz 3. Einen Netflix-Film raussuchen. Ja, hör mal, erst denkst du wirklich easy, hier gibt's ja Milliarden Filme. Eine Stunde später, Snacks hast du alle schon leer, hängst du immer noch da. Um dann wieder einfach Bridget Jones zu gucken. Platz 2. Ein Outfit raussuchen, wenn ihr schick irgendwo hingehen wollt. Wirklich, das ist für mich wie eine Matheprüfung in der 7. Klasse.
1: Mathematik, immer Mathematik, überall Mathematik.
0: Ey. Ich krieg da auch Schweißausbrüche, wenn ich nach 20 Minuten nicht mal ansatzweise mit meinem Outfit zufrieden bin und wieder alles umwerfe. Du, da möchte ich nicht mehr. Bleib, geh mal nach Hause, tschüss.
2: Mann!
0: Und Platz 1. Abends völlig ausgehungert beim Lieferdienst bestellen und am besten noch mit 5 anderen Menschen, die alle was Unterschiedliches essen wollen und sich nicht entscheiden können. Leute, nee, da können wir es gleich sein lassen. Da können wir auch Pasta kochen, alle sind zufrieden. Aber das dauert. Dagegen, Leute, wählen gehen? Mega. Du schnappst dir die Wahlbenachrichtigung, die du bekommen hast. Ein Perso oder Reisepass, Steps ins Wahllokal, Kreuzchen und fertig. Und die passende Soundtrack-Mucke kriegt er hier auch noch von uns.
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0: Gleich haben wir ein Date, Leute. Jetzt schon mal Wecker stellen. In 10 Minuten geht es nämlich wieder steil in Franzis Crush Hour. Heute mit einem Thema. Da habt ihr mir hier wirklich die Bude eingerannt. Du, ist uns anscheinend allen schon mal passiert. Der oder die Ex meldet sich plötzlich aus dem Nix wieder. Ja, was machen wir?
1: Ja, also Leute, ich bin raus. Macht's gut. Hat mich gefreut. Bis auf immer Wiedersehen. Ich buche mir jetzt einen Zugticket.
0: Nee, boah, ohne Spaß. Ich bin da wirklich raus. Ne? Mir ist das nämlich auch schon mal passiert. Auf einmal sehe ich diesen Namen auf dem Telefon. Tschüss. So, reden wir auf jeden Fall gleich genauer drüber. Und wenn ihr jetzt schon einen Hot-Take zu dem Thema habt, dann schickt das gerne mal per WhatsApp-Memo rum. Die Nummer findet ihr in der ARD-Sounds-App. Gleich in so knapp 10 Minuten geht's los. Und hier ist für euch Bibi Rexha in der Sputnik-Homezone New Religion.

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0: So eine coole, raue Stimme hat die Frau Jess Glynn hier in der Sputnik Home Zone. Leute, für uns geht's rund zum Donnerstag. Wir machen gleich weiter Mucke an. Vorher gucken wir mal eben zu den News rüber.
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0: Gleich um 15 Uhr mit Claudia.
2: Außenminister Johann Wadephul hat Moskau vor einer weiteren Eskalation gewarnt. Wadephul sagte MDR aktuell, Deutschland habe reagieren müssen, weil Russland eine Drohne mit Sprengstoff auf dem Flughafen Leipzig-Halle deponiert habe. Damit seien Menschenleben und die Sicherheit des Flugverkehrs gefährdet worden. Dass Moskau nun Goethe-Institute im Land schließen wolle, sei bedauerlich. Sie hätten eine wichtige kulturelle Brückenfunktion zwischen den Völkern. Zuvor hatte Deutschland angekündigt, russische Einrichtungen in Bonn und Berlin zu schließen. Der Volkswagen-Vorstand plant, einem Medienbericht zufolge die Marke Seat einzustellen. Das berichtet die Wirtschaftswoche und beruft sich auf einen Beschluss des Gremiums. Demnach soll bei der Aufsichtsratssitzung morgen beraten werden, ob die spanische Marke bis spätestens 2029 eingestellt werden soll. Die erfolgreiche Marke Cupra werde hingegen fortgeführt. VW kommentierte den Bericht nicht. Der Autobauer will Kosten reduzieren. Auf der Streichliste stehen auch Werke in Deutschland, darunter die Standorte Neckarsulm, Hannover, Emden und Zwickau. Züge zwischen Wittenberg und Berlin sollen ab Mitte September im Stundentakt verkehren. Wie ein Sprecher des Verkehrsverbunds Berlin-Brandenburg mitteilte, wird die Ausweitung des Angebots vorgezogen. Geplant gewesen sei, die Taktung erst zum Fahrplanwechsel im Dezember umzusetzen. Hintergrund sind geplante Bauarbeiten auf der Strecke zwischen Bad Belzig und Dessau-Roßlau.
0: Danke dir, Claudia, fürs Update.
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0: Und wenn er gerade im Auto sitzt hier in der Sputnik-Zone, dann gucken wir mal eben um 15.01 Uhr, wie er da durchkommt. Ist noch ein bisschen Stau auf der A2 Richtung Berlin. Zwischen Allerengersleben und Alsleben 4 Kilometer noch wegen Bauarbeiten. A9 Richtung Berlin zwischen Brücke und Belitz. Hier gibt es noch 4 Kilometer Stau nach einem Unfall. Auf der A14 Richtung Magdeburg zwischen Klinger und Dreieck Patenaue. Da ist auch noch ein bisschen stockender Verkehr wegen einer Tagesbaustelle. Und macht ein bisschen vorsichtiger auf der A14 Richtung Magdeburg zwischen Leipzig-Mitte und Leipzig-Nord. Da liegen noch Fahrzeugteile auf der Straße rum. Das könnte ein bisschen tricky werden. Ansonsten wird hier nur noch fleißig rumgeblitzt. Einer ist gerade auf der A9 Richtung Berlin am Schkeuditzer Kreuz in der Überfahrt zur A14 Richtung Dresden. Ein Blitzer habt ihr gesehen auf der B71 in Haldensleben aus Richtung Wetringen. In Halle in der Magistrale stadtauswärts und in Leipzig am Sportforum stadtauswärts. Wenn ihr ansonsten noch irgendwas seht, Staus, Blitzer, einfach kurz hier kostenlos durchklingeln. 08021 4x0 oder auch gerne per WhatsApp. Heute braucht ihr ab und zu beim Wetter irgendwie beides, so Sonnenbrille und Kapuze. Wobei ihr jetzt gerade in manchen Orten einfach nur einen Regenschirm braucht, sehe ich gerade. Kann tatsächlich manchmal regnen und auch jetzt gerade ist es so ein bisschen nass hier in der Sputnikzone. Dazu habt ihr jetzt gerade 23 Grad in Magdeburg an der Grünen Zitadelle, 24 Grad in Halle am Rheileck und 23 Grad auch in Jena am Botanischen Garten. Morgen wird es dann ähnlich, aber am Wochenende, habe ich gerade schon mal gesehen, spoiler ich euch, dagegen soll es wieder sonniger und auch trockener werden. Also Leute, auch wenn erst Donnerstag ist, euer Wochenende steht quasi jetzt schon wettertechnisch. Guckt mir nur, dass ihr kein Herzkasper bekommt, wenn ihr plötzlich eine Nachricht kriegt von eurem Ex oder der Ex. So ging es nämlich in letzter Zeit hier einigen Sputnikern und auch ich hatte die Situation schon mal. Heute unser Thema also in Franzis Crush Hour, wo wir jeden Donnerstag über Dating und Liebe in 2026 reden und wir klären heute, was habt ihr für Tipps, wenn der oder die Ex sich auf einmal wieder meldet, und wir reden auch gleich mal mit Dating-Psychologin Termé darüber, wie man sich am besten verhält. In 10 Minuten geht's los, Leute.
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0: Hallöchen am Donnerstag. Ey, vielleicht habt ihr ja bis jetzt so einen chilligen Start in den Tag gehabt. Bisschen lecker Kaffee getrunken, bisschen Worky Work. Und auf einmal guckt ihr auf euer Handy, schreibt euch auf einmal euer Ex.
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0: Ey, wirklich komplettes Horrorszenario. Heute geht's aber genau darum, in der Crush Hour, der oder die Ex meldet sich plötzlich wieder. Vielleicht nach ein paar Wochen, vielleicht nach Monaten oder sogar nach Jahren, wie bei mir. Mein damaliger Ex, der hat sich wirklich was getraut. Einfach nach 2 Jahren hat er sich bei mir gemeldet.
2: Was soll mir das für mein zukünftiges Leben bringen, Daniel?
0: Ja, das habe ich mich ehrlich gesagt wirklich gefragt. Also, das ist wirklich, das macht doch keinen Sinn. Vor allem, weil das Ganze auch damals jetzt nicht unbedingt glimpflich auseinandergegangen ist. Und natürlich, egal was bei euch die Situation vielleicht war, vielleicht sind da auf einmal wieder Gefühle, Erinnerungen und auch die Frage, was macht man denn jetzt damit? Gehe ich drauf ein? Lasse ich es bleiben? Und genau die Frage gebe ich heute raus an die Community. Wie geht ihr damit um, wenn der oder die Ex auf einmal wieder Kontakt sucht? Und was würdet ihr einer Freundin oder einem Kumpel raten? Schickt uns gerne noch eure Meinung rum, einfach per WhatsApp-Sprachnachricht. Findet da jederzeit in der ARD Sounds App und wir legen jetzt hier weiter los an eurem Donnerstag. Ich freue mich auf eure Nachrichten und vielleicht auch auf eure Tipps. Hier nach Sputnik Homezone gehen wir jetzt rein mit Purple Disco Machine, unser Dresdner Hero, All My Life.

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0: Leute, wir sind hier wieder mittendrin in der Crush Hour und heute geht's um diesen einen Moment, wo plötzlich der Name vom Ex auf dem Handy auftaucht.
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0: Ach ja, was machen wir dann, ne? Bleib mal hier, geh mal heim. Also ignorieren wir das? Antworten wir? Und wenn ja, was schreibt man denn dann zurück? Also ich habe damals ehrlich gesagt ignoriert aus Selbstschutz, aber er war auch einfach 2 Jahre zu spät. Muss man ehrlich so sagen. Sven aus Magdeburg, du hast uns eine Sprache hier rumgeschickt bei WhatsApp und du siehst die Sache auf jeden Fall ja relativ entspannt, ne?
2: Also wenn man in so einem richtig fiesen Streit auseinandergeht, ja, dann kann man auch schon mal blockieren, obwohl das eigentlich eher so Kindergarten ist. Mhm. Wenn jetzt zwischen der Beziehung viele Jahre liegen und einer von beiden meldet sich, warum auch immer, kann man ja ein ganz normales Gespräch führen, mal fragen, hey, wie geht's? Wenn man jetzt keine anderen Absichten hat, außer vielleicht mal nachfragen, wie geht und so, dann ist doch alles in Ordnung. Dann muss man sich ja da auch nicht verrückt machen. Man muss sich ja da auch nicht hinsteigern, nur weil der Ex anruft. Mein Gott, das passiert. Ist doch nicht schlimm. Und dann kann man einfach ganz normal und human miteinander reden.
0: Ja, irgendwie macht das total Sinn, Sven, wenn du das so sagst. Check ich auch. Also wenn alles gut ist, ist das ja auch easy peasy. Lukas aus Leipzig, du kennst das aber auch so ein bisschen aus anderen Situationen, vor allem von deinen Freunden dann.
3: Und zwar sind das dann meistens solche Aktionen, die im volltrunkenen Zustand passieren. Da wird halt eine Nachricht geschickt oder angerufen und Liebe gestanden, dass man alles bereut und die Fehler einsieht und bla bla bla. Und ich denke mir dann immer so, Kollege, fahr dich mal runter. Du hast dich in einem halben Jahr nicht entwickelt, überhaupt nicht. Was soll die Person von dir erwarten, was jetzt anders sein soll? Und letzten Endes kann man immer das relativ gut vergleichen mit der Buchmetapher. Wenn du ein Buch, dasselbe Buch zweimal liest, ist das Ende trotzdem schon klar. Wenn sich der Mensch oder beide Parteien nicht irgendwie ändern, jeder Fehler wirklich eigenständig an sich arbeiten, dann ist es eben auch zum Schein ein Vorteil.
0: Boah, das macht richtig Sinn mit der Buchmetapher, das finde ich auch. Ich glaube, genau da können wir vielleicht auch den Unterschied ziehen. Also aus welcher Intention heraus meldet sich vielleicht der oder die Ex auch und wie ist man halt davor auseinandergegangen? Aber Leute, wie seht ihr das? Am besten einfach direkt blockieren und wir lassen das komplett sein. Oder würdet ihr darauf eingehen, könnt ihr gerne noch per WhatsApp-Sprachmemo rumschicken. Nummer gibt's in der ARD Sounds App und gleich in so knapp 10, 15 Minuten quatschen wir noch mit Datingpsychologin Termi drüber, wie wir uns am besten in so einer Situation verhalten.
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0: Flow. Ich dachte am Anfang erst, das wäre nur ein Girl, aber es sind tatsächlich drei Girls in einer Girlband und die sind sowas von crazy. Also die sehen nicht nur hammermäßig aus, sondern haben wirklich krasse Stimmen. Leak It war das hier für euch in der Sputnik Home Zone um 15.31 Uhr. Und damit er auch auf den Straßen up-to-date bleibt, gucken wir mal eben kurz drauf, wie es da eben läuft. Da ist immer noch ordentlich Stau angesagt auf der A2 Richtung Berlin zwischen Allerengersleben und Eilsleben. 4 Kilometer habt ihr noch wegen Bauarbeiten. Die A14 Richtung Dresden ist außerdem zwischen Halle-Peißen und Halle-Ost noch nach einem Unfall dicht. Da gibt es außerdem Stau, also haltet hier gut durch. Dann macht vorsichtig auf der A36 Richtung Braunschweig zwischen Ilberstedt und Güsten. Da liegt noch eine Stoßstange auf der linken Spur rum. Und die A72 Richtung Leipzig ist zwischen Röther und dem Kreuz Leipzig nach einem Unfall gerade dicht. Ja, und ansonsten wird hier nur noch rumgeblitzt. Einer steht gerade rum in der Sputnikzone auf der A9 Richtung Berlin am Schkeuditzer Kreuz in der Überfahrt zur A14 Richtung Dresden, hat der Mario gesehen. Danke dir. Auf der B71 in Haldensleben aus Richtung Wedringen. Auf der B107 in Sandau in beiden Richtungen. Und in Halle in der Magistrale Stadt auswärts. Da kann es auch noch teurer werden. Wenn ihr ansonsten irgendwas seht, wenn ihr gerade unterwegs seid, Staus oder Blitzer, ruft da gerne einfach jederzeit hier kostenlos durch. 08021 4x die 0 ist die Nummer oder ich schicke eine kurze Nachricht per WhatsApp rum. Also Leute, wenn ihr heute noch irgendwas vorhabt, dann stellt euch wettertechnisch erstmal auf alles ein, weil es kann wirklich alles immer wieder dabei sein. Manchmal ein bisschen Regen, manchmal ist aber auch wieder mehr Sonne draußen. Dazu haben wir zumindest aber verlässliche Temperaturen. Jetzt gerade 24 Grad in Magdeburg am Opernhaus, 23 in Halle in der Magistrale und 22 Grad in Dessau am Stadtpark. Morgen wird es zwar auch ähnlich so vom Regenlevel und auch immer mal ein paar Sonnenstrahlen, aber vor allem wird es da erstmal einen Ticken wärmer mit bis zu 27 Grad.
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0: Und damit, Leute, welcome weiterhin zu Franzis Crush Hour. Wir sind noch mittendrin, so wie jeden Donnerstag. Wir quatschen über Liebe und Dating in 2026. Und heute mal über das Thema, was machen wir eigentlich, wenn auf einmal der oder die Ex sich wieder bei uns meldet? Das macht ja erstmal so gar keinen Bock in der Regel. Kommt dann natürlich auch auf den Background an. Und wir quatschen gleich in 10 Minuten mal mit Datingpsychologin Termé drüber. Was ist eigentlich so die richtige Herangehensweise? Wie verhalten wir uns richtig, wenn die Nachricht oder der Anruf kommt?

0: Leute, ich dachte echt, ich flippe aus. Meldet sich doch nicht ernsthaft mein Ex bei mir? Ich war so perplex.
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0: Ja, und damit welcome, Leute. Wir sprechen wie jeden Donnerstag über Dating, Liebe und alles, was damit zu tun hat in 2026. Und das kennt ihr ja bestimmt auch. So, Leute, ihr seid gerade fresh Single, kämpft euch aus diesem Loch und dem Liebeskummer raus von eurer letzten Beziehung und zack, meldet er sich auf einmal doch wieder. Oder sie. Und genau das ist mir auch letztens passiert. Mein Ex, mit dem das wirklich sehr unglücklich auseinanderging, hat sich random wieder bei mir gemeldet und gesagt, ja, er hat ja noch nie jemanden so geliebt wie mich und sorry, ihr wisst jetzt vielleicht nicht, was passiert ist, aber es macht wirklich keinen Sinn. Und ich will heute also verstehen, warum machen das Menschen eigentlich? Warum meldet sich der oder die Ex plötzlich aus dem Nichts? Das habe ich Termir gefragt, du bist Dating-Expertin. Gibt es denn dafür irgendwie eine Erklärung?
2: Diese Frage höre ich total oft auch in meinen Sitzungen tatsächlich und ich werde auch gefragt, ob die andere Person so ein Radar dafür hat.
0: Ja.
2: Tatsächlich gibt es die nicht. Also es gibt tatsächlich verschiedene Erklärungen, die sind wahrscheinlicher und zwar ist es wirklich auch unsere eigene Wahrnehmung, solange wir noch sehr involviert sind, also mit der Trennung noch viel zu tun haben, ist noch unseren Alltag so bestimmt, ist es ja einer der Gedanken, was mache ich denn, wenn zum Beispiel die Person jetzt schreiben würde. Aber wenn wir das so ein bisschen verarbeitet haben und es nicht mehr so ein Teil in unserem Alltag ist, dann fällt es uns natürlich noch mehr auf, wenn da so ein bisschen Abstand reingekommen ist, wenn dann die Person sich meldet. Also das nehmen wir dann einfach bewusster wahr. Und dann fühlt sich das manchmal so an, ja Mensch, hat er das jetzt gespürt oder nicht? Also das kann man jetzt wirklich nicht so wissenschaftlich nachweisen. Aber tatsächlich spielt auch das eigene Fenster von einer anderen Person auch eine Rolle. Ja, Menschen melden sich auch oft, wenn bei ihnen etwas los ist, ja, vielleicht wenn es ihnen selber gerade nicht gut geht oder vielleicht auch eine andere Datingphase nicht geklappt hat. Mm. Das heißt aber nicht, dass es was mit unserem Fortschritt zu tun hat, ja, wie wir es verarbeitet haben oder nicht.
0: Woran merke ich denn, ob die Person jetzt wirklich zurück will oder wirklich Interesse wieder an mir hat oder nur das Gefühl von damals vielleicht auch vermisst?
2: Es ist ja sehr individuell. Es kann wirklich eine Sehnsucht dahinter stecken, es kann eine Einsamkeit dahinter stecken, es kann aber auch sein, so eine Nostalgie, also wir haben irgendwas gesehen, gehört und haben wieder an die Person gedacht und sind neugierig, was ist bei der Person so los oder wollen auch nochmal die Bestätigung, ist die Person noch da? Das Schwierige ist, das kann halt alles wirklich in einer Nachricht stecken, ja, wo einfach nur steht, hey, wie geht's dir? Und wir sitzen da und analysieren das.
0: Wie wir darauf dann reagieren können am besten, das klären wir gleich ab. In 10 Minuten, bleibt dran.
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0: POV, dein Ex taucht plötzlich wieder auf deinem Display auf.
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0: Also wirklich, Leute, pures Horrorszenario. Ich hatte das auch schon. Und heute reden wir genau über dieses Thema in der Crush Hour. Wir haben gerade schon mit Datingpsychologin Termi geklärt, warum Leute sowas überhaupt machen. Aber jetzt vor allem soll es mal darum gehen, wie zum Geier wir dann damit umgehen, wenn dein Ex oder deine Ex plötzlich wieder auftaucht. Und Termi, du hast dafür auf jeden Fall einen ganz guten Tipp.
2: Man muss nicht darauf antworten, aber man sollte auch nicht jetzt unbedingt so ein taktisches Schweigen ausüben, sondern also dieses zu spät extra antworten oder sich Zeit lassen, sondern wirklich dann antworten, wenn ich selber reguliert bin. Also wenn ich auch wieder mit einer Funkstille leben kann oder auch mit einem Nein leben kann. Also das ist, glaube ich, ganz, ganz wichtig. In welchem Zustand bin ich? Also was löst es in mir aus? Bis ich das selber auch für mich selber zugeordnet habe, was möchte ich denn aus dem Kontakt auch?
0: Ja, kann denn überhaupt sowas, selbst wenn man das selber auch so fühlt, nach einer Trennung funktionieren? Ja. Oder ist das meistens so ein Wunschdenken? Man sagt doch immer so, nichts Aufgewärmtes schmeckt außer Gulasch oder andersrum oder nicht mal Gulasch schmeckt? Ah ja, irgendwie so, ne?
2: Ich glaube, nicht mal Gulasch schmeckt, genau. Ist aber auch, glaube ich, Geschmackssache.
0: Ja.
2: Tatsächlich ist es also nur Zeit, also nur weil man jetzt 6 Monate keinen Kontakt hatte oder ein Jahr getrennt ist. Also nur Zeit alleine ändert ja nichts an unseren Mustern, ja, was da nicht damals geklappt hat. Mhm. Also eine zweite Chance braucht da wirklich mehr als nur Hoffnung und auch mehr als nur Gefühl. Das kann funktionieren, wenn beide Parteien auch daran gearbeitet haben. Ja?
0: Also wenn man wirklich sagt, boah, das tut mir gerade wirklich gar nicht gut, dass die Person sich wieder meldet. Ist Blockieren dann eine Option? Wäre das okay oder findest du das total kindisch oder unreif?
2: Also wenn ich wirklich merke, das tut mir gerade überhaupt nicht gut, ich merke es im Körper, ich merke, das beschäftigt mich jetzt richtig, dann ist es völlig legitim auch zu sagen, ich blockiere die Person und das ist einfach aus Selbstschutz. Also das ist völlig legitim, das auch zu machen, wenn ich merke, ich komme da wieder in eine Spirale rein, das tut mir nicht gut. Und da ist es auch wirklich legitim auch zu sagen, nee, ich möchte jetzt keine neue Kontaktaufnahme und blockiere die Person. Also völlig legitim, ja.
0: Also Leute, hört auf euer Bauchgefühl und entscheidet am besten ganz entspannt, ob und wie ihr reagiert. Danke auf jeden Fall, Termi, für die Tipps und wir hoffen einfach mal, dass es keine Hiobsbotschaften mehr vom Ex gibt.
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0: Ah, da kann man schon mal so einen kleinen Bauchtanz hinlegen, ne? Warum eigentlich nicht? Vielleicht nur nicht im Büro vom Chef. Das könnte ein bisschen tricky werden, Leute. Naja, wir tanzen auf jeden Fall gleich weiter. Wir gucken nochmal fix rüber zu den News.
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0: Um 16.01 Uhr mit allen Infos von Claudia.
2: Außenminister Johann Wadephul hat Moskau vor einer weiteren Eskalation gewarnt. Wadephul sagte MDR aktuell, Deutschland habe reagieren müssen, weil Russland eine Drohne mit Sprengstoff auf dem Flughafen Leipzig-Halle deponiert habe. Damit seien Menschenleben und die Sicherheit des Flugverkehrs gefährdet worden. Dass Moskau nun Goethe-Institute im Land schließen wolle, sei bedauerlich. Sie hätten eine wichtige kulturelle Brückenfunktion zwischen den Völkern. Zuvor hatte Deutschland angekündigt, russische Einrichtungen in Bonn und Berlin zu schließen. Der Europäische Gerichtshof für Menschenrechte stellt knapp 900 Verfahren einzelner Kläger gegen Russland ein. Das Gericht gab als Grund fehlende Mittel an. Die erheblichen Ressourcen, die für die Prüfung notwendig seien, könnten nicht als gerechtfertigt angesehen werden. Den Angaben zufolge geht es um Kläger, die Russland Menschenrechtsverletzungen wie den Umgang mit Oppositionellen und die Einschränkung der Meinungs- und Versammlungsfreiheit vorwerfen. Moskau erkennt die Entscheidungen des Gerichts nicht an. Züge zwischen Wittenberg und Berlin sollen ab Mitte September im Stundentakt verkehren. Wie ein Sprecher des Verkehrsverbunds Berlin-Brandenburg mitteilte, wird die Ausweitung des Angebots vorgezogen. Geplant gewesen sei, die Taktung erst zum Fahrplanwechsel im Dezember umzusetzen. Hintergrund sind geplante Bauarbeiten auf der Strecke zwischen Bad Belzig und Dessau-Roßlau.
0: Das Update von Claudia, danke dir.
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0: Und dann steppen wir direkt mal kurz weiter zum Verkehr. Hier auf den Straßen in der Sputnikzone um 16.03 Uhr ist auf jeden Fall ein bisschen was los. Vor allem so an Stau. Da ist gerade auf der A2 Richtung Berlin zwischen Allerengersleben und Eilsleben noch 4 Kilometer Stau wegen Bauarbeiten. Auf der A2 auch Richtung Berlin zwischen Burg Ost und Thesen steht noch ein kaputter LKW auf der rechten Spur rum. A14 Richtung Dresden zwischen Halle-Trotha und Halle-Tornau. Da ist noch Stau nach einem Unfall gerade. Und die A14 Richtung Dresden zwischen Halle-Peißen und Halle-Ost ist nach einem Unfall gerade gesperrt. Und das staut sich auch noch bis Halle-Tornau. Wenn ihr ansonsten irgendwas noch gesehen habt, wie zum Beispiel hier so ein paar Blitzer, sagt gerne easy Bescheid. Einer ist nämlich gerade noch auf der A9 Richtung Berlin am Schkeuditzer Kreuz in der Überfahrt zur A14 Richtung Dresden. Auf der B71 in Haldensleben aus Richtung Wedringen habt ihr einen gesehen. Und in Halle an der Magistrale Stadt auswärts. Ja, und ansonsten könnt ihr jederzeit hier kostenlos kurz durchklingeln. 08021 4x0 oder macht es euch noch einfacher und schickt mir eine WhatsApp-Nachricht rum. Der Himmel kann sich heute irgendwie nicht so richtig entscheiden. So wie ich morgens auch mit dem richtigen Outfit, denkst du wirklich, irgendwann muss das doch mal leichter werden. Aber nee, irgendwie gar nicht. Also ähnlich beim Wetter, mal sieht es hier richtig schön nach Sonne aus. 5 Minuten später schieben sich da wieder Wolken rein und es tröpfelt. Dazu aber immerhin mit bis zu 25 Grad stabile Temperaturen. Und morgen ist es dann eigentlich genau gleich, nur noch ein bisschen wärmer mit bis zu 27 Grad.
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0: Und damit, Leute, kommt mal gut rein in euren Donnerstagnachmittag. Ich support euch hier mit Mucke ohne Ende und da könnt ihr euch gleich auf was richtig Nices freuen, was Neues von Calvin Harris und Jazzy, Satisfy. Und jetzt gehen wir rein mit Miley Cyrus, die Frau, die in ein paar Tagen schon ihr neues Album droppt. Hier hört das natürlich zuallererst, wenn es soweit ist.
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0: Ist ja die Crush-Hour für heute schon durch, aber das Thema Ex lässt euch anscheinend noch nicht so richtig los und wir haben hier eine ganz besondere Nachricht bekommen.
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0: Ja, heute machen wir einen großen Community-Check. Der oder die Ex meldet sich plötzlich wieder. Wie reagieren wir? Die Sputnik-Community ist sich einig. Es kommt eben sehr drauf an, wie man auseinandergegangen ist. Henning aus der Sputnik-Zone ist aber quasi jetzt auf der anderen Seite. Du hast uns nämlich gerade eine Sprache rumgeschickt, weil du unseren Rat brauchst. Er überlegt nämlich, ob er sich bei seiner Ex wieder melden soll.
2: Hallo Franzi, zu dem Thema Ex melden und so weiter und so fort. Da hätte ich jetzt mal eine Frage. Ich bin am Überlegen, ob ich nach 10 Jahren Beziehungsende mich mal wieder melde, weil ich ganz gerne mal wissen möchte, was aus ihr so geworden ist. Wir haben viel gemeinsam gehalten gehabt, haben auch viel zusammen unternommen. Alles schick, alles gut soweit. Wir sind eigentlich mehr oder weniger in Freundschaft auseinandergegangen. Da, wie gesagt, hätte ich jetzt mal die Frage, ob man sich meldet oder nicht. Was würdet ihr dazu sagen?
0: Ja, also Leute, was sagten ihr? Ich finde, unter all den Bedingungen, die Henning erstmal gesagt hat, und es ist ja auch schon lange her, sind im Guten auseinandergegangen. Warum eigentlich nicht? Und ey, selbst wenn man sich einfach mal auf einen Kaffee trifft und sich updatet, wie das Leben gerade so läuft, kann ja cool sein, aber haut ihr mal gerne raus. Soll Henning sich nach 10 Jahren bei seiner Ex-Partnerin melden oder sagt er, ach nee, lieber nicht? Nummer gibt's in der ARD Sounds App, Leute. Und wir gehen jetzt hier weiter steil zum Donnerstagnachmittag. Naughty Boy ist das für euch mit La La La. Lasst euch gut gehen.

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Also ganz kurz mal, Männers, wenn ihr mal eine Styling-Inspo braucht, bitte guckt mal bei Robin Schulz vorbei, ja? Die Sputnik-Homesonne ist hier und das war ja gerade mit Speechless. Und früher, man muss es leider so sagen, da hatte Robin jetzt wirklich noch nicht so seine Glanzzeit. Also da waren die Haare wild, die Klamotten auch nicht so knorke. Nee, ihr müsst mal sagen, Robin, da hat es das noch nicht so ganz raus. Aber jetzt sag ich, meine lieben Herren, oha, also der hat aber mal ein richtiges Glow-Up. Richtig coole Klamotten hat er immer an. Auch jetzt so in seiner Insta-Story, ich habe gerade mal vorbeigeschaut, schwarzes Outfit mit Lederjacke. Und ich finde auch eine Lederjacke, das muss man irgendwie tragen können. Weil manchmal sieht es aus, als würde die Lederjacke die Person tragen, weißt du? Ich bin. Aber bei Robin Schulz sieht super aus. Also da könnt ihr euch ein bisschen Inspo holen. Jetzt einfach mal beim Insta gucken. Hier in der Sputnik Homesonne gehen wir jetzt rein mit noch einem stylischen Herren. The Weeknd, Save Your Tears zum Donnerstag.

0: The Weeknd in eurer Sputnik-Home-Zone um 16.31 Uhr. Franzi hier für euch. Und wir gucken mal eben kurz auf die Straßen in der Sputnik-Zone, damit er da auch gut durchkommt. Ist noch ein bisschen stauig, vor allem auf der A2 Richtung Berlin. Zwischen Allerengersleben und Eilsleben steht er noch 4 Kilometer im Stau wegen Bauarbeiten. A14 Richtung Dresden zwischen Halle-Trotha und Halle-Tornau. Hier gibt es auch noch Stau nach einem Unfall. Die A14 ist außerdem Richtung Dresden zwischen Halle-Peißen und Halle-Ost noch nach einem Unfall dicht. Und auch dort staut sich's bis Halle-Tornau. Und die A72 Richtung Leipzig ist zwischen Rötha und dem Kreuz Leipzig nach einem Unfall dicht. Ja, und dann habt ihr uns hier noch ein paar Blitzer rumgeschickt per WhatsApp. Danke euch. Einer ist gerade auf der A9 Richtung Berlin am Schkeuditzer Kreuz an der Überfahrt zur A14 Richtung Dresden. Auf der B71 in Haldensleben aus Richtung Wetringen. B107 in Sandau in beiden Richtungen und in Halle an der Magistrale stadtauswärts. Ich finde persönlich, das reicht. Aber wenn ihr noch irgendwas seht, vor allem auch noch mehr Blitzer, einfach gerne jederzeit hier kostenlos anrufen. 08021 4x0 oder mir eine WhatsApp-Nachricht rumschicken. Ja, Wetter ist heute so ein bisschen gemischt. Gemischte Gefühle habe ich dabei auch, weil manchmal kommt hier wieder so ein kleiner Sonnenstrahl ums Eck gebogen. Da denkst du, ach geil, mega, jetzt wird hier richtig schön sonnig. Ja, und dann kommt wieder eine große Wolke, die es dann wieder verdeckt. Das kann jederzeit heute passieren, kann auch noch mal ein bisschen nass werden. Aber immerhin frieren wir nicht ganz so doll. Es sind ganz angenehme 24 Grad, gerade in Magdeburg am Stadtpark Rotehorn. 22 Grad in Halle am Roten Turm und 20 Grad, ein bisschen kühler, in Köthen am Bachplatz. Morgen sieht es ganz genauso aus. Es ist wirklich immer wieder so ein bisschen abwechselnd. Kann auch mal kurz regnen, aber es wird immerhin dann auch noch mal einen Ticken wärmer mit bis zu 27 Grad.
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0: Ja, und Leute, vielleicht steht für euch heute zum Donnerstag auch noch Papierkram zu Hause sortieren an. Glaubt mir, es gibt wirklich nichts, was ich nicht, noch unlieber machen würde. Aber tatsächlich könnte es sein, dass ihr zumindest bald so Briefe, die ihr nach Hause geschickt bekommt, besser versteht. Weil ihr kennt doch safe auch dieses, ihr öffnet den Brief und dann ist da so Behördensprache, ich verstehe doch kein Wort, kann ich direkt so, wie es ist, bei ChatGPT abfotografieren, damit er mir das erstmal übersetzt. Das könnte sich demnächst tatsächlich ändern, weil Bund und Länder wollen die typische Behördensprache verständlicher machen. Ganz toll finde ich das. Ja, so kleine Paragraphen, sondern so eher klare Sätze und ein bisschen mehr Menschlichkeit soll da drin sein. Wir haben uns mal vorgestellt, wie dann so ein Finanzamtbrief zum Beispiel klingen könnte. Auf eine nette Art und Weise. Check mal gleich mal aus in 10 Minuten, Leute.
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0: Leute, Tag am Donnerstag. Vielleicht ist heute auch so ein Tag, wo ihr endlich euch mal ransetzt, um die Steuererklärung nachzureichen. Vielleicht habt ihr sie aber auch schon abgegeben und wartet jetzt nur noch auf die Antwort vom Finanzamt. Ja, und da habe ich gute Nachrichten. Die könnte in Zukunft nämlich deutlich freundlicher ausfallen.
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0: Ja, Bund und Länder wollen nämlich die typische Behördensprache verständlicher machen. Top finde ich das ja. Also keine Paragraphen, sondern klare Sätze und ein bisschen mehr Menschlichkeit, haben sie gesagt. Wir haben uns mal vorgestellt, wie so ein Finanzamtbrief dann genau klingen könnte. Und ich sag euch ehrlich, da habe ich direkt richtig Bock, Post zu bekommen.
2: Liebe Mausi, vielen Dank für deine Steuererklärung. Wir haben uns alles in Ruhe angeschaut und können dir heute eine richtig schöne Nachricht überbringen. Du bekommst 326 Euro von uns zurück. Ja, richtig gelesen. Dieses Mal sind wir dran mit Überweisen. Wir hoffen, du kannst das Geld gut gebrauchen. Vielleicht für einen kleinen Urlaub, ein schönes Essen oder einfach für 326 Euro Dinge, von denen du vorher gar nicht wusstest, dass du sie brauchst. Die Auszahlung erfolgt in den nächsten Tagen automatisch auf dein Konto. Du musst nichts weiter tun. Vielen Dank für deine Geduld und deine Mühe bei der Steuererklärung. Wir wünschen dir einen wunderschönen Tag und viel Spaß mit deinem Geld. Herzliche Grüße, dein Finanzamt.

Hallöchen, in der Sputnik Home Zone, Franzi hier für euch am Start zum Donnerstag. Und ganz egal, was ihr gerade macht, vielleicht auch am Cruisen mit dem Auto, gerade eine Runde nach Hause fahren oder ihr geht nochmal einkaufen gleich oder ihr seid noch auf Arbeit im Dienst. Hier kriegt ihr auf jeden Fall Support in der Sputnik Home Zone. Jetzt mit Shakira, die mich einfach remindert hat, dass ich, glaube ich, mal so einen Roboter-Tanzkurs machen muss. Ich weiß nicht, das heißt safe nicht so, das heißt viel cooler. Aber ich habe einen Auftritt von ihr gesehen auf Instagram mit einem Tänzer. Der hatte so eine Maske irgendwie auf, wie so eine Art Puppe. Also ne, der hat dann keine Gesichtszüge irgendwie gehabt. Aber der haben dann beide so getanzt wie Roboter. Also so ganz abgehackt und so richtig cool einfach. Das sah richtig crazy aus. Also Shakira, die hat sehr, sehr dolle drauf und mich jetzt halt so auf den Gedanken gebracht, ich habe auch Bock, so tanzen zu können. Vielleicht kriege ich es nicht hin, aber vielleicht probiere ich es mal aus. Hier in der Sputnik Home Zone ist sie jetzt auf jeden Fall am Start mit Dai Dai. Einen schönen Donnerstag euch.

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0: Moin. Die Sputnik-Homezone bringt euch in Feierabend, Leute. Um 17.01 Uhr. Macht euch einen schicken Donnerstag. Und damit ihr auch up-to-date seid, gehen wir mal kurz rüber zu den News.
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0: Und das Update kriegt er von Claudia.
2: Der neue Sportstaatsminister Ronald Raue hat sich zum Ziel gesetzt, wieder Olympische und Paralympische Spiele nach Deutschland zu holen. Der 44-Jährige erklärte, die Bundesrepublik solle wieder zu den erfolgreichsten Sportnationen der Welt gehören. Bundeskanzler Friedrich Merz hatte zuvor bekannt gegeben, dass der zweimalige Kanu-Olympiasieger Raue Nachfolger von Christiane Schenderlein wird. Die sächsische CDU-Politikerin musste bei der Kabinettsumbildung Ende Juli als Staatsministerin ins Gesundheitsministerium wechseln. Die Lastwagenbranche und Energieversorger planen, ein europaweites Tankstellennetz für Wasserstoff aufzubauen. Ziel sei es, Wasserstoff wettbewerbsfähig zu machen. Zu den Unternehmen gehören unter anderem Daimler Truck, Volvo, Toyota, Bosch Air Liquide und Total Energies. Nähere Informationen sollen Mitte des Monats bekannt gegeben werden. Die Lkw-Branche sucht nach Alternativen zum Verbrenner. Einige Hersteller bieten Lastwagen mit Elektromotor an. Der Anteil ist aber sehr gering. Nach mehr als 2 Jahren Bauzeit ist die Eisenbahnstrecke zwischen Nossen und Meißen wiedereröffnet worden. Sachsens Infrastrukturministerin Regina Kraushaar sagte, die Strecke stärke die Infrastruktur für die regionale Wirtschaft. Vorerst sollen auf dem Abschnitt Güterzüge rollen. Die Nossen-Riesaer Eisenbahnkompanie als Betreiber hatte den 20 Kilometer langen Abschnitt saniert. Sachsen und das Eisenbahnbundesamt gaben 5 Millionen Fördermittel.
0: Danke, Claudia, für die Infos.
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0: Und wir sliden direkt rüber zum Verkehr hier auf den Straßen in der Sputnikzone. 17.03 Uhr haben wir es da gerade und ihr steht immer noch ein bisschen länger auf der A2 Richtung Berlin zwischen Allerengersleben und Alsleben. Haltet hier durch, 4 Kilometer noch Stau wegen Bauarbeiten. A14 Richtung Dresden, dies noch zwischen Halle-Trotha und Halle-Tornau. Ein bisschen strugglig nach einem Unfall, da könnte es auch länger dauern. Auf der A14 Richtung Dresden zwischen Halle-Tornau und Halle-Ost, auch hier 7 Kilometer Stau wegen Bergungsarbeiten. Die A72 Richtung Leipzig ist noch zwischen Röther und dem Kreuz Leipzig nach einem Unfall gesperrt und die B186 ist am Abzweig Markkleeberg nach einem Unfall auch in beide Richtungen gerade dicht. Ansonsten habt ihr hier noch ein paar Blitzer rumgeschickt. Da ist einiges los, vor allem auf der A9 Richtung Berlin am Schkeuditzer Kreuz in der Überfahrt zur A14 Richtung Dresden. Da könnt ihr geblitzt werden. Auf der B71 in Haldensleben aus Richtung Wedringen. B107 in Sandau in beiden Richtungen. In Halle an der Magistrale statt auswärts. Und noch einer in Kamern Richtung Havelberg. Wenn ihr sonst noch irgendwie on top mehr seht, Staus, Blitzer, ruft ihr einfach gerne kostenlos hier an. 08021 4x die 0 oder auch gerne per WhatsApp. Das Wetter, ach ja, ist ein kleines Sorgenkind heute, weil es wirklich hin und her schwippt. Also manchmal sind so ein paar kleine Sonnenstrahlen hier noch in der Sputnikzone zu sehen. Größtenteils aber schon eher ein paar mehr Wolken da und es kann auch manchmal nass werden. Also wenn ihr einen Regenschirm irgendwie griffbereit habt, dann nehmt den lieber noch mit. Dazu aber immerhin jetzt gerade 23 Grad in Magdeburg an der Petrikirche, 19 Grad in Halle am Hallmarkt und 16 Grad in Erfurt am Unicampus. Sieht auch morgen eher so ein bisschen grauer aus, aber es wird noch ein Ticken wärmer mit bis zu 27 Grad.
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0: Und ey Leute, Regen hin oder her. Heute steigt einfach so ein krasses Fest in Halle. Das dürft ihr nicht verpassen. Hier in der Sputnikzone. Heute startet nämlich das Fest für Demokratie. Halle steht auf. Seit 16 Uhr gibt es dort also mitten in der City in Halle Live-Mucke und ein richtig krasses Programm. Was genau da abgeht und warum ihr hin müsst, sprechen wir gleich drüber nach 3 Songs.
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0: Sputnikzone zum Beben zu bringen und heute noch auf ein richtig cooles Event zu gehen, ja, dann müsst ihr dorthin, Leute.
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0: Ey, heute gibt's einfach richtig Party, Konzerte und Stimmung in Halle in der City. Da findet nämlich das Event Halle steht auf, ein Fest für Demokratie statt. Und ihr habt sogar Promis mit dabei. Peter Maffay tritt heute Abend einfach noch auf um 21.25 Uhr. Ich bin ja auch ein kleiner Fan tatsächlich. Und Peter Freudenthaler ist auch mit dabei. Denkt ihr euch jetzt vielleicht ganz kurz, wer ist das jetzt nochmal? Leute, der hat Lemon Tree mit seiner Band Fool's Garden damals gedroppt. Also hier, I wonder how, I wonder why, yesterday told me why. Ja gut, ich höre jetzt mal lieber auf. Die OGs werden wissen, welchen Song ich meine. Also da können wir mal richtig schön grölen heute noch. Also die und noch ganz viele andere treten heute in Halle auf. Es gibt also sehr viel Musik, sehr viel Kultur und vor allem richtig tolles Programm auch rund um Demokratie. Ja, und ich finde es einfach mega. Also wenn ihr da Bock habt, noch vorbeizusteppen, seit 16 Uhr ist es am Start. Morgen wird dann außerdem noch der Marktplatz zum Dancefloor und Samstag gibt's Latin Vibes. Also 3 Tage, 3 Sounds und ordentlich was los in Halle. Vielleicht ein nicer Tipp auch für euren Nachmittag heute. Hier bei der Sputnik Homezone gehen wir jetzt rein mit Oliver Heldens in der Playlist.
1: Lady.

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0: Leute, auch wenn ich weiß, so ein Sommer, der kann jetzt nicht ewig gehen, gefällt mir das hier mit dem Herbst noch nicht so richtig, ehrlich gesagt. Das Einzige, was ich am Herbst feiere, ist, glaube ich, das Essen, was es dann wieder gibt. Denn Leute, wer hätte es gedacht, dass das jetzt von mir kommt, aber der Rosenkohl hat wieder Saison. Naja, und früher haben wir es ja falsch gemacht, ne? Also kein Shame jetzt, wenn euch das schmeckt, let's go. Aber früher haben wir das ja immer gekocht in der Familie, so diese kleinen grünen Dinger. Jetzt war ich mal vor ein paar Jahren im Urlaub in den USA, da haben die Dinger angebraten. Na, das war ja ein Awakening für mich. Das ist ja so viel leckerer. Das ist richtig, richtig toll. Müsst ihr unbedingt mal ausprobieren, vielleicht auch im Airfryer. Und auch Kommissar Meiner freut sich schon auf seine erste Portion Rosenkohl, wobei er danach vielleicht erstmal das Polizeirevier räumen muss.
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1: Hallo, hier spricht eine Kohlmeise. Zum Hochzeitstag habe ich von meiner lieben Vollmeise, die ich habe, was der Mann ist, nicht etwa Blumenkohl bekommen, sondern schönen Rosenkohl. Also rote Rosenkohl. Oder eben irgendwie auch Rotkohl. Naja, also, ach, wie dem auch sei, wie sie es gehört eben.
3: Ja, hallo, hier ist Gretel von Hänsel und Gretel. Ich esse nur Gemüse, denn Fisch ist immer voller Kreteln. So, naja, aber jetzt muss ich mal Schluss machen, denn ich muss hier noch was abkreteln an meinem Rechner.
4: Ja, hallo? Geht's jetzt gleich los?
5: Meiner, hier ist der Kommissar Meiner. Ich habe jetzt eine krisensichere Geldanlage. Und zwar habe ich in einen Gemüsefonds investiert, Meiners. Jetzt warte ich nur noch auf die Ausschüttung, ja?
6: Ach, Mist! Tut mir leid, Kommissar Meiner.
5: Junge, jetzt hast du alles verschüttet!
7: So, hier ist Rübezahl. Ich wollte nur mal ganz schnell die aktuelle Rübezahl durchgeben. Sie beträgt 23. So, ihr Dinkel- und Waldorf-Verschwörungsproleten. Ihr astral geklöppelten Illuminatenspackos. Ruft mich nie wieder an, ja?
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0: Hi, vorletzter Tag der Woche. Ich hoffe, ihr genießt ihn und freut euch schon mal ein bisschen aufs Wochenende. Hier in der Sputnik Home Zone steuern wir auf jeden Fall den Feierabend an. Um 17.30 Uhr, damit er da aber auch gut vorankommt im Feierabendverkehr. Gucken wir mal eben hier auf die Straßen in der Sputnik-Zone. Auf der A2 Richtung Berlin, da ist nämlich noch ein bisschen was an Stau zwischen Allerengersleben und Eilsleben. 4 Kilometer wegen Bauarbeiten noch. Dann kommt er da auch nicht so gut voran auf der A14 Richtung Dresden zwischen Halle-Trotha und Halle-Tornau nach einem Unfall. Die A14 Richtung Dresden zwischen Halle-Tornau und Halle-Ost. Auch hier staut sich noch 6 Kilometer wegen Bergungsarbeiten. Und die A72 Richtung Leipzig ist noch zwischen Röther und dem Kreuz Leipzig nach einem Unfall gesperrt. Ja, ansonsten war da wieder fleißig. Ihr habt hier ein paar Blitzer rumgeschickt. Einer ist gerade auf der A9 Richtung Berlin am Schkeuditzer Kreuz in der Überfahrt zur A14 Richtung Dresden. B71 in Haldensleben aus Richtung Wedringen. Auf der B107 in Sandau auch beide Richtungen und in Halle an der Magistrale stadtauswärts. Wenn ihr ansonsten irgendwie noch mehr seht, Staus oder Blitzer, wenn ihr irgendwo dran vorbeifahrt, sagt einfach gerne jederzeit kostenlos kurz Bescheid. 08021 4x0 oder easy per WhatsApp. Ja, jetzt gerade kann es beim Wetter immer mal noch regnen. Also Leute, Regenschirm habt ihr lieber am Start. Aber nachher soll dann die Husche auch schon wieder vorbei sein. Also da wird es dann wieder trockener. Und dazu habt ihr jetzt aktuell 22 Grad in Magdeburg am Hafen, 19 Grad in Halle an der Burg Giebichenstein und 21 Grad in Dessau am Bauhaus. Morgen wird es auch eher grau und nass tatsächlich, dafür aber wenigstens wärmer mit bis zu 27 Grad. Und richtige Good News, am Wochenende soll sogar deutlich mehr Sonne rumkommen.
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0: Na und Leute, damit rutscht mal schön gut rein in Donnerstagnachmittag. Wir boosten hier eure Mut ganz doll zum Feierabend. Gleich mit Cat's Eye Animal am Start und Kid Creek, Blumengard und Shireen David. Ich finde, dieses Mantra können wir uns heute zum Donnerstag auf jeden Fall nochmal sagen. Wir sind gut genug. 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

0: So, Leute, jetzt seid ihr in charge. Manchmal fragt man sich doch so, boah, was würde ich machen, wenn ich mal ganz oben an der Schallzentrale sitze? Ja, könnt ihr jetzt.
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0: Ja, am Sonntag wird hier bei uns in der Sputnikzone in Sachsen-Anhalt ein neuer Landtag gewählt. Heißt, wir setzen unsere Kreuzchen. Aber heute drehen wir den Spieß einfach mal um. Hier dürft ihr nämlich jetzt einfach mal Cheffe sein und so tun, als wärt ihr für einen Tag Ministerpräsidentin oder Ministerpräsident von Sachsen-Anhalt. Was würdet ihr sofort ändern? Wo würde mehr Geld hinfließen? Und was wäre vielleicht längst überfällig? Die Sputnik-Community hat da ganz klare Antworten.
2: Wenn ich hier aus Halle rausfahre, was weiß ich, irgendwo nach Könnern oder Alsleben oder Zeitz, da sieht es schon ganz schön trüber aus für jüngere Leute. Da fehlen Treffpunkte, da fehlt Kultur.
3: Das Schulsystem, weil ich finde, Schüler bleiben viel zu lange in der Schule und das stresst einen sehr viel.
4: Wohnraum von einer Ware zu einem Allgemeingut machen.
5: Ich würde wahrscheinlich versuchen, mehr Gelder zu bündeln für den kulturellen Bereich, für den Bildungsbereich vor allem, weil man merkt, dass es dort einfach einen riesen Bedarf gibt und es sozusagen Akteuren in dem Bereich auch einfacher machen, attraktiver machen zu arbeiten in dem Bereich, weil das ist die Arbeit, mit der wir quasi nachhaltig irgendwie unsere Demokratie am Laufen halten.
0: Mhm. Gibt es auf jeden Fall einige Sachen, wo ihr sagt, da können wir hier noch ordentlich dran arbeiten. Schulsystem, Wohnraum, alles, was ihr so gesagt habt. Wenn ihr aber noch mehr irgendwie im Kopf habt, was würdet ihr vielleicht ändern? Wenn ihr in charge wärt, könnt ihr gerne noch rumschicken. WhatsApp-Nummer findet ihr in der ARD Sounds App und hier in der Sputnik Homezone gehen wir jetzt rein in euren Donnerstagnachmittag mit James Hype.

Louis Capaldi hier in der Sputnik Home Zone. Ich finde wirklich, das ist für mich ein Live-Goal, den irgendwann mal live zu sehen. Weil so die Konzerte von Louis Capaldi, das ist wie ein großes Wohnzimmer, wo alle so zusammenkommen. Wirklich wie so eine große Familie und die Stimme auch noch hammermäßig. Kriegst du instant übel Gänsehaut. Genau wie bei ihm, hat auch so eine richtig sympathische Art. Nico Santos kann man, finde ich, nicht mögen. Also zumindest meine Meinung. Hier in der Sputnik Home Zone kriegt dann jetzt mit noch mehr Good Vibes und auch so Wohnzimmer-Feeling. Aber auch so ein bisschen Urlaubsfeeling, finde ich, ist das. Body jetzt mit Topic zusammen.

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0: Ich den Song Dua Lipa, Love Again. Hier geht natürlich auch nur Liebe raus, Leute. In der Sputnik Home Zone gleich um 18 Uhr. Wir machen auch gleich weiter laut Mucke an. Vorher gucken wir mal kurz rüber zu den News.
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0: Und Uta hat alle Infos für euch.
2: Der neue Sportstaatsminister Ronald Raue hat sich zum Ziel gesetzt, wieder Olympische und Paralympische Spiele nach Deutschland zu holen. Der 44-Jährige erklärte, die Bundesrepublik solle wieder zu den erfolgreichsten Sportnationen der Welt gehören. Bundeskanzler Friedrich Merz hatte zuvor bekannt gegeben, dass der zweimalige Kanu-Olympiasieger Raue Nachfolger von Christiane Schenderlein wird. Die sächsische CDU-Politikerin musste bei der Kabinettsumbildung Ende Juli als parlamentarische Staatssekretärin ins Gesundheitsministerium wechseln. Israels Verteidigungsminister Katz hat Iran gedroht, auf Angriffe mit massiven Reaktionen zu antworten. Katz sagte, die israelische Armee würde Iran tief in die Steinzeit zurückversetzen. Die gesamte nationale militärische und zivile Infrastruktur sowie die Energieinfrastruktur könnte betroffen sein. Ein iranischer Angriff würde Israel von jeglichen bestehenden Beschränkungen befreien. Katz schloss nicht aus, dass an bevorstehenden jüdischen Feiertagen mit Attacken aus Teheran zu rechnen sei. Bereits zum Pessachfest im April hatte Teheran Israel attackiert. Thüringens Umweltminister Thilo Kummer hat private Waldbesitzer aufgefordert, stärker gegen den Eichenprachtkäfer vorzugehen. Der BSW-Politiker sagte, wegen der Trockenheit setze der Schädling geschwächten Eichen zunehmend zu. Eine Entwicklung wie beim Borkenkäfer müsse verhindert werden. Zwar gehöre das Insekt zur natürlichen heimischen Fauna, allerdings sei es durch Klimaveränderungen zu Massenvermehrungen gekommen. Dem Ministerium zufolge ist die Menge an Eichenprachtkäfer Schadholz massiv gestiegen.
0: Danke, die Uta, für die Infos.
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0: So, hier beim Verkehr auf in der Sputnik-Zone jetzt um 18.01 Uhr ist auch noch ordentlich was los. Wir checken mal kurz zusammen ab. Einmal auf der A2 Richtung Berlin zwischen Allerengersleben und Alsleben habt ihr noch 4 Kilometer Stau an der Baustelle. Dann ein bisschen vorsichtig machen auf der A2 Richtung Berlin zwischen Burg Ost und Thesen liegt noch ein Metallteil auf der linken Spur rum. Ihr kommt nicht so gut voran, außerdem auf der A14 Richtung Dresden zwischen Halle-Trotha und Halle-Tornau. Da kommt es noch ein bisschen zu Behinderungen nach einem Unfall. Und auf der A14 Richtung Dresden auch noch zwischen Halle-Tornau und Halle-Ost. Hier gibt es Stau wegen Bergungsarbeiten, da dauert so 10 Minuten länger. Ja, und dann werdet ihr hier wieder geblitzt in der Sputnik-Zone. Wir gehen mal kurz rein. Einer ist gerade auf der A9 Richtung Berlin. Am Schkeuditzer Kreuz in der Überfahrt zur A14 Richtung Dresden hat Mario gesehen. Danke dir. Auf der B71 in Haldensleben aus Richtung Wedringen. B107 in Sandau in beiden Richtungen und in Halle an der Magistrale stadtauswärts. Wenn ihr ansonsten noch irgendwas seht, wenn ihr gerade unterwegs seid, Staus, Blitzer, gerne einfach hier durchklingeln. 08000 21 4x0 kostenlos oder ihr schickt mir kurze Nachricht per WhatsApp rum. Beim Wetter, das macht mich wirklich kirre. Also das ist richtig so, als hätte es Wetterstimmungsschwankungen. Jetzt gerade scheint hier wieder die Sonne. Das ist doch fies. Wirklich, da weißt du nicht, auf was du dich einstellen sollst. Aber ich sag mal so, es ist so ein bisschen abwechselnd. Jetzt gerade haben wir wieder eine schöne Phase. Es kann nachher nochmal ganz kurz regnen. Die Temperaturen, auf die sind aber erstmal Verlass. Es sind jetzt gerade 22 Grad in Magdeburg am Hafen. 19 Grad in Halle an der Burg Giebichenstein und 21 in Dessau am Bauhaus. Morgen sieht es auch so ein bisschen hin und her hier im Wischiwaschi aus. Da kann es mal ein bisschen regnen, wird auch ein bisschen grau. Manchmal scheint aber auch die Sonne. Aber dafür immerhin schon mal wärmere Temperaturen mit bis zu 27 Grad. Und wir wissen noch alle, eins bleibt gleich, und zwar die Stimmung hier in der Sputnik-Home-Zone. Wir gehen jetzt weiter rein in die Mucke und hören uns dann morgen wieder.

Jetzt neuester Track von Mackenzie McKay heißt What It Means To Be Loved. Also was es heißt, geliebt zu werden, definiert sich ja jeder, jede so ein bisschen anders für sich. Die Definition vom britischen Singer-Songwriter Mackenzie McKay, die erfahren wir jetzt in seinem neuen Song, What It Means To Be Loved, eben. Am besten könnte man seine Musik, glaube ich, so ein bisschen als eine Mischung aus Post Malone und Ed Sheeran beschreiben. Ein bisschen Pop steckt drin, aber auch Rap, Flow und Gitarre. Richtig gut, und ihr hört ihn jetzt mal selbst. 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

Neue Musik jetzt von Dominik Hart. Ein Rap-Newcomer ist das. Sein Track heißt Ich schmeiß mein Leben weg und lach dabei. Ganz ehrlich, Leute, wer hat sein Leben schon 100% unter Kontrolle? Niemand von uns. Und er macht einfach auch noch einen Song drüber. Einfach, ja, dieses chaotische Leben so ein bisschen zelebrieren. Und er sagt, ich schmeiß das Leben einfach weg und lass dem Chaos freien Lauf. Naja, also ich sag mal so, innerhalb von 2 Minuten 40 richtet man damit ja auch keinen größeren Schaden an. Und träumen darf man ja wohl noch, oder? Ich schmeiß mein Leben weg und lach dabei. Dominik Hartz ist jetzt neu bei uns.

hieß damals, sie ist die große Hoffnung für alle Indie-Rock-Fans. War sie und ist sie einfach auch geblieben. Viva Duvi, jetzt mit dem neuesten Track, Memories. 2020 hat sie angefangen mit Mucke machen, dann wurde es ziemlich still um sie, aber jetzt ist sie wieder da. Neues Album Pylon im Gepäck kommt jetzt im September. Ein Vorgeschmack gibt es aber jetzt schon draus mit ihrem neuen Song Memories, in dem es um glückliche Erinnerungen an Momente geht, in denen sie gern für immer bleiben würde. Kennen wir alle. Viva Duvi mit Memories. Neu.

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1: Eine Mehrheit der Bundesbürger spricht sich für eine besondere staatliche Unterstützung der heimischen Autoindustrie aus. Das hat eine Umfrage von Infratest DIMAP für den ARD Deutschland-Trend ergeben. Demnach sind 62% der Befragten der Ansicht, dass den Herstellern geholfen werden sollte, um Arbeitsplätze und Produktion in Deutschland zu halten. Die Branche kämpft zurzeit mit drastischen Gewinneinbrüchen und sinkenden Absatzzahlen, vor allem wegen der Konkurrenz aus China. Bei Volkswagen stehen 4 Werke auf der Kippe, darunter auch der Standort in Zwickau. Die Bundesregierung setzt ihren Kurs fort, Personal abzubauen. Ein Regierungssprecher dementierte einen Bericht der Bild-Zeitung. Das Blatt hatte geschrieben, der Bund rücke von seinem im Koalitionsvertrag vereinbarten Personalabbauziel ab. Dem Sprecher zufolge soll auch im kommenden Jahr das Personal in Bundeseinrichtungen um 2% reduziert werden. Ausgenommen seien Sicherheitsbehörden wie Zoll, Bundespolizei und Bundeswehr. Thüringens Umweltminister Thilo Kummer hat private Waldbesitzer aufgefordert, stärker gegen den Eichenprachtkäfer vorzugehen. Der BSW-Politiker sagte, wegen der Trockenheit setze der Schädling geschwächten Eichen zunehmend zu. Eine Entwicklung wie beim Borkenkäfer müsse verhindert werden. Zwar gehöre das Insekt zur natürlichen heimischen Fauna, allerdings sei es durch Klimaveränderungen zu Massenvermehrungen gekommen. Dem Ministerium zufolge ist die Menge an Eichenprachtkäfer-Schadholz massiv gestiegen.
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jetzt neue Musik von Montez und Benno. Der Track heißt Glaubst du nicht auch? Also, wir erinnern uns noch, ne, als Benno mit seinem Sahide-Feature Rede nicht nur auf eurer Playlist war, sondern auch auf unserer New Music Hotlist. ARD und Deutschlandfunk Nova setzen sich da einmal im Jahr zusammen, ne, und schreiben eben Menschen auf diese Hotlist, von denen wir glauben, boah, da werden wir noch einiges mehr hören. Und genau so ist es. Also, und jetzt eben hier Collab mit Rapper Montez am Start. Und auf dem neuen Album von Montez sind einfach mal so Features wie Sido und Chapo mit drauf. Und dass Benno einfach so neben Chapo und Sido mit auf diesem Album ist, ist doch ein Ritterschlag, oder? Richtig gut, dieser neue Track, also jetzt von den beiden. Glaubst du nicht auch?

Der neueste Track von Sido jetzt. Ich sag's mal ganz vorsichtig als geborener Berliner. Lasst euch von diesem überbordenden Berliner Selbstbewusstsein gleich nicht einschüchtern. Ich würde mal ganz kurz hier eine Zeile zitieren, wie er schreibt. Berliner ist er, zum Verlieben ist er. Und da rappt er eben über sich selber. So machen wir Berliner das. Wir tun immer so. Besser als hätten wir so ein riesiges Selbstbewusstsein. Aber so ein Berliner Herz ist einfach heiß und weich. Wenn man uns einmal geknackt hat, dann hat man uns für immer. Das ist so, so funktioniert das irgendwie. Und so verstehe ich diesen Song als Berliner auch. Ich finde, es ist durch und durch wirklich ein Soundtrack für alle Millennials, die in Berlin geboren sind. Sido, er ist wieder da und gefühlt war er nie weg. Für mich ist er manchmal so ein bisschen, wenn er sich zusammenreißt, auch der heimliche Bürgermeister von Berlin. Und das ist sein neuester Track. Ist er. Yeah,

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Jetzt neu bei uns, Tame Impala Loser. Ich bin ganz großer Fan von diesem Track und er räumt ordentlich ab. Also Indie-Fans lieben ihn sowieso, aber er hat es eben auch in den Pop, in den Mainstream geschafft. Ausverkaufte World Tour, dann ein Spot im Soundtrack des neuen Spider-Man-Films, der gerade im Kino läuft. Ja, und wie der Film auch, handelt der Song Loser eben von Selbstzweifeln und dem Gefühl, irgendwie nirgends richtig dazu zu gehören. Tame Impala, 9.

Jetzt Sonny Federa und Becky Hill, Say Something, ist neu bei uns. Vor gar nicht allzu langer Zeit haben wir euch als Sonny Federa noch so als Geheimtipp vorgestellt, als den perfekten Track für den Festival-Campingplatz. Jetzt, wo sich der Sommer so ein bisschen dem Ende zuneigt, kann man sagen, dass Sonny Federa den Titel Geheimtipp offiziell abgelegt hat. Als Beweis liefert er auch ein fettes Feature. Britische Pop-Ikone Becky Hill, jetzt auf seinem neuesten Track. Richtig gut, Say Something.

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1: Eine Mehrheit der Bundesbürger spricht sich für eine besondere staatliche Unterstützung der heimischen Autoindustrie aus. Das hat eine Umfrage von Infratest DIMAP für den ARD Deutschlandtrend ergeben. Demnach sind 62% der Befragten der Ansicht, dass den Herstellern geholfen werden sollte, um Arbeitsplätze und Produktion in Deutschland zu halten. Die Branche kämpft zurzeit mit drastischen Gewinneinbrüchen und sinkenden Absatzzahlen, vor allem wegen der Konkurrenz aus China. Bei Volkswagen stehen 4 Werke auf der Kippe, darunter der Standort in Zwickau. Das Bundeskriminalamt hat in diesem Jahr bislang 165 Fälle mit Verdacht auf Sabotage erfasst. Das berichten NDR, WDR und die Süddeutsche Zeitung unter Berufung auf ein internes Lagebild. Die Auflistung stammt demnach aus dem im Juni in Berlin eingeweihten gemeinsamen Abwehrzentrum Hybrid. Dazu zählen auch die jüngsten Angriffe auf Stromtechnik nahe Braunkohlekraftwerken in Brandenburg und Nordrhein-Westfalen. Zudem registrierten die Sicherheitsbehörden mehr als 100 Straftaten in Bezug auf Spionage. Thüringens Umweltminister Thilo Kummer hat private Waldbesitzer aufgefordert, stärker gegen den Eichenprachtkäfer vorzugehen. Der BSW-Politiker sagte, wegen der Trockenheit setze der Schädling geschwächten Eichen zunehmend zu. Eine Entwicklung wie beim Borkenkäfer müsse verhindert werden. Zwar gehöre das Insekt zur natürlichen, heimischen Fauna, allerdings sei es durch Klimaveränderungen zu Massenvermehrungen gekommen. Dem Ministerium zufolge ist die Menge an Eichenprachtkäfer-Schadholz massiv gestiegen.
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8: Um 0 Uhr mit Christine Beit. Der Volkswagen-Aufsichtsrat hat sich nach wochenlangem Ringen auf ein Sanierungspaket für Europas größten Autobauer geeinigt. Es sieht unter anderem vor, dass in den kommenden Jahren weitere 50.000 Stellen wegfallen und die Zahl der Modelle zusammengestrichen wird. Weitere Einzelheiten hat Bertil Starke aus Hannover.
9: Die Beschäftigten in den VW-Werken Emden, Hannover und Zwickau können erstmal aufatmen. Ebenso am Audi-Standort Neckarsulm. Zwar ist weiter offen, ob und welche Autos in den Fabriken ab den 2030er Jahren gebaut werden sollen, aber ein Aus ist alles andere als besiegelt. Vorstand, Arbeitnehmerseite und das Land Niedersachsen wollen nun gemeinsam nach Lösungen suchen. Einig sind sich alle Seiten darin, dass VW Überkapazitäten abbauen muss. Was das genau für Jobs und Standorte heißt, wird sich erst in den kommenden Monaten zeigen.
8: Mehr als die Hälfte der Menschen in Deutschland sieht in Russland eine Gefahr. Im ARD-Deutschland-Trend sagten 56%, dass Deutschlands Sicherheit durch Russland stark oder sehr stark bedroht sei. Im Westen ist der Wert noch etwas höher, im Osten ist er mit rund 40% deutlich niedriger. An einem Umspannwerk im nordrhein-westfälischen Dormagen ist ein verdächtiger Gegenstand gefunden worden. Eine Polizeisprecherin sagte, es könne sich um eine Abschussvorrichtung handeln. Sicher sei das aber noch nicht. Der Gegenstand werde untersucht. Es sei auch nicht ausgeschlossen, dass es eine Attrappe eines Trittbrettfahrers sei. In den vergangenen Tagen hatte es Angriffe auf zwei Umspannwerke in Brandenburg und Nordrhein-Westfalen gegeben. Bei den US Open sind zwei weitere deutsche Tennisprofis ausgeschieden. Tatjana Maria und Jan-Lennard Struff haben ihre Zweitrunden-Matches in New York verloren. Aus der Sportredaktion Tim Brockmeier.
10: Lange Zeit brachte Tatjana Maria mit ihrem leicht unorthodoxen, von angeschnittenen Slice-Schlägen bestimmtem Spiel ihre Gegnerin Bartunkova aus Tschechien zur Verzweiflung. Der erste Satz ging an die Deutsche. Mit zunehmender Spieldauer aber stellte sich Bartunkova immer besser auf das Spiel von Tatjana Maria ein, kam immer besser damit zurecht. Tatjana Maria schaffte es auch bei ihrer 13. US Open-Teilnahme nicht, endlich mal über die zweite Runde hinauszukommen. Vor ihr war bereits Jan-Lennard Struff nach gutem Spiel und großem Kampf ausgeschieden, musste sich dem favorisierten Argentinier Cirundolo in 5 Sätzen geschlagen geben.
8: Die deutschen Volleyballerinnen sind im EM-Viertelfinale ausgeschieden. Das Team verlor in Istanbul gegen Gastgeber Türkei mit 1:3 Sätzen. Das Wetter für Deutschland. In der Nacht im Norden und in der Mitte wechselnd bewölkt. Später breitet sich von der Nordsee bis zur Oder Regen aus. Örtlich Gewitter, im Süden sternenklar. Die Tiefstwerte 19 bis 12 Grad. Tagsüber nördlich einer Linie vom Rheinland bis in die Lausitz stark bewölkt und Schauer, örtlich mit Gewittern. Südlich von Main und Mosel recht sonnig, dazu maximal 18 bis 33 Grad. Die Zeit, es ist 0:03 Uhr.
11: Die junge Nacht, wir schauen auf die Straßen. Achtung, wir haben erstmal einen Falschfahrer auf der A99 zwischen Kreuz München-West und Dreieck München-Feldmorching. Da kommt euch ein Falschfahrer entgegen, fahrt äußerst rechts, überholt bitte nicht. Das ist auf der A99 Kreuz München-West Richtung Dreieck München-Feldmorching. Da ist ein Falschfahrer unterwegs, vorsichtig hier in beiden Richtungen. Dann haben wir die A17 Dresden Richtung Prag, ist zwischen Dresden-Gorbitz und Dresden-Süd vor Start wegen Tunnelwartungsarbeiten in beiden Richtungen bis ca. 5 Uhr gesperrt. Die A39 Braunschweig Richtung Wolfsburg ist zwischen dem Kreuz Braunschweig Süd und Braunschweig Rautheim in beiden Richtungen wegen Bauarbeiten bis morgen ca. 5 Uhr früh gesperrt. Die A40 Duisburg Richtung Venlo ist zwischen Strahlen und Kreuz Saderheiken in den Niederlanden wegen Bauarbeiten bis 6 Uhr früh noch gesperrt. Und die A71 Suhl Richtung Erfurt ist zwischen Stadtilm und Arnstadt Süd wegen Wartungsarbeiten im Tunnel Behringen bis morgen früh 6 Uhr noch gesperrt. That's it!
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11: Mit Sebastian Röpke, hello Leute. Nicht nur, dass ich energymäßig schon komplett drüber bin, ich habe einfach 11 Stunden geschlafen vor dieser Sendung. Ich weiß nicht, wie das passiert ist. Aber irgendwie, mein Kollege meinte so, ja, dann hast du es gebraucht. Und ich so, das hätte meine Mutter, wahrscheinlich hätte meine Mutter genau diesen Satz auch von sich gegeben. Und ich war so, ja, vielleicht habe ich es einfach gebraucht. Jetzt brauche ich euch, Leute. Wie geht's euch? Was macht ihr gerade? Seid ihr noch? Seid ihr schon wach? 0221 567 89 111, die Nummer hier im Studio. Und in drei Songs sprechen wir über den neuen Harry Potter Trailer. Was der so kann? Gleich. Vorher Benson Boone mit Sorry, I'm here for someone else. Ich bin hier für euch. Und ihr seht uns hier. Hi. I'm sorry.

0: 0.14 Uhr, hier ist die junge Nacht der ARD. Leute, erstmal eine Warnung auf der A99. Kein Fahrschacher mehr zwischen Kreuz München West und Dreieck München Feldmoching. Leute, kurzer Disclaimer zum Thema Harry Potter. Als Mitglied der LGBTQ+-Community. Ja, finde ich es auch maximal kacke, dass J.K. Rowling ihre Millionen gegen die Rechte von Transpersonen einsetzt. Und verstehe da jeden, der deswegen sagt, ich boykottiere die neue Harry Potter-Serie. Mein Take dazu, J.K. Rowling, ne, die ist auch ohne die Serie oder die Kohle, die dadurch reinkäme, so fucking reich, dass sie bis zu ihrem Tod noch mit dieser Anti-Trans-Geschichte durchziehen könnte. Ergo, die Kohle, die durch die neue Serie reinkäme oder halt auch dann nicht, wenn man es boykottiert, die würde einfach nichts an ihrem Verhalten ändern. Also bringt der Boykott halt nur was für die Sichtbarkeit des Themas, sonst leider nicht so viel. Also vielleicht auf der anderen Seite hier und da einfach mal Sichtbarkeit für Transmenschen schaffen und dann wäre es vielleicht auch okay, sich darüber zu freuen, dass der neue Harry Potter Trailer draußen ist. Jetzt schon auf Platz 1 der YouTube Trends und ja, der erste richtige Trailer zur neuen Harry Potter Serie von HBO ist endlich da. Bislang gab es nur so Snippets, aber jetzt endlich mal ein bisschen mehr. Claudia aus dem Junge Nachtteam, du hast ihn für uns geguckt, was sagst du?
1: Gewöhnungsbedürftig auf jeden Fall, ja. Die erste Staffel orientiert sich halt auch komplett am Buch Harry Potter und der Stein der Weisen, also die Story kennen wir. Aber jetzt diesen neuen Cast so zu sehen, richtig in Action, macht auch schon ein bisschen Bock. Man fühlt auch so richtig mit Harry Potter, mit der sich in Hogwarts erstmal nicht so richtig wohlfühlt.
2: Alle halten mich für einen großen Zauberer. Akkuforce. Aber eigentlich weiß ich gar nichts.
0: Ja, ey, ich hasse das ja, wenn irgendwie mittendrin Synchronsprecher oder auch der Cast geändert wird. Was hat mich das bei der Gilmore Girls Reunion da genervt, dass die Mutter eine andere Stimme hatte. Aber die haben jetzt schon Hermine ausgetauscht. Die hat nach Staffel 1 schon gesagt, ciao Kakao, was sagst du zu den Schauspielern und dem Cast?
1: Also Hermine hat mich auch noch nicht so ganz überzeugt, sieht aber auch komplett anders aus als Emma Watson. Mhm. Harry Potter, gespielt von Dominic McLaughlin aus Schottland, der steht noch ganz am Anfang seiner Karriere, hat so in ein, zwei BBC-Serien mitgespielt, auch schon mal in einem Theaterstück neben Ralph Fiennes unter anderem. Also da sehe ich auf jeden Fall Potenzial. Die erste Staffel können wir uns ja einfach mal geben. Die läuft zu Weihnachten auf HBO Max.
0: Ich bin sehr gespannt, weil HBO-Serien sind meistens ein bisschen was düsterer und das Material gibt es auch her, weil ja die nicht richtigen Eltern von Harry Potter zu ihm halt einfach auch wirklich echt fies waren. Und das soll in der Serie auf jeden Fall ein bisschen besser dargestellt werden, wie brutal das war. Deswegen, ich freue mich fast schon ein bisschen drauf. Ja, kann aber verstehen, dass wir ein bisschen Hass auf J.K. Rowling haben.

0.22 Uhr hört die Junge Nacht der ARD, Nummer hier im Studio. 0221 567 89 111. Kurz mal auf den anderen Kanal umgeschaltet. Das ist hier zweisprachig, wisst ihr? Es gibt einmal artikuliert korrekt und artikuliert ein bisschen blub blub überdreht. Kathleen wollte ich sagen. Die hat sich reingemeldet und hat gesagt,

Sie dekoriert jetzt schon für den Herbst. Nein! Kathleen, ich möchte den Sommer noch nicht gehen lassen. Ich habe gestern noch erzählt, ich würde gerne noch mal mit einer kurzen Hose draußen sitzen. Naja, junge Nachthörer, Heiko wird mir gleich wieder schreiben. Hör auf mit deinem Mimi. Nimm die Welt so, wie sie ist. Ja, es wird Herbst. Ich, ja. Ist ja okay.

0: Kurz nach 12:30, hier heute junge Nacht. Wir schauen auf die Straßen. A115, Dreieck Knutetal Richtung Dreieck Funkturm, ist zwischen Potsdam, Babelsberg und Klein-Manschno nach einem Unfall gesperrt. Hier die weitere Meldung. A1 Hamburg Richtung Lübeck ist zwischen Kreuzberg, der Heide und Bad Odesloe wegen einer Fahrbahnerneuerung bis 5 Uhr noch gesperrt. Die A17 Dresden Richtung Prag ist zwischen Dresden-Gorbitz und Dresden-Süd vor Start wegen Tunnelwartungsarbeiten in beiden Richtungen bis ca. 5 Uhr gesperrt. Die A39 Braunschweig Richtung Wolfsburg ist zwischen dem Kreuz Braunschweig Süd und Braunschweig Rautheim in beiden Richtungen wegen Bauarbeiten bis ca. 5 gesperrt. Die A40 Duisburg Richtung Venlo ist zwischen Strahlen und Kreuz Zaderheiken in den Niederlanden wegen Bauarbeiten bis 6 Uhr gesperrt. Die A45 Hagen Richtung Gießen ist zwischen Lüdenscheid Süd und Meinerzhagen nach einem Unfall gerade dicht. Und die A71 Suhl Richtung Erfurt ist zwischen Stadtilm und Arnstadt Süd wegen Wartungsarbeiten im Tunnel Behringen bis 6 Uhr früh noch gesperrt. That's it.
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0: Mit Sebastian Röpke, hello. Ich habe eben gesagt, ich würde den Sommer ganz ungern noch gehen lassen. So, das wollte ich sagen, weil junge Nachthörerin Kathleen hat jetzt schon Herbstdeko ausgepackt, was man macht nachts 12:30. Ja, aber sie meinte auch so, sie findet den Herbst ganz cool, soll ja auch einen goldenen Oktober geben und sie ist Allergikerin, deswegen feiert sie den Sommer jetzt nicht so ganz. Und ich habe gesagt, ich darf nicht mehr so viel Mimimi sagen, weil Heiko sich dann reinmeldet. Hat er gemacht, Heiko hat gesagt, er würde in kurzer Hose draußen rumlaufen und hätte es warm genug. Ja, ich habe auch eine kurze Hose an. Hallo.
2: Oh boy.

0: 0:39 Uhr, ach komm, 20 vor 1 haben wir es gleich. Hier ist die junge Nacht der ARD am Freitag, Leute. Sein Humor in 3 Worten: auf die Fresse. Ja, Comedian Jerry Wiesan, der kommt aus Köln, ist 28 Jahre alt. Übelst hart. Und viele von euch feiern ihn. So, das wollte ich sagen.
1: Mega lustig.
2: Ja, super witzig. Hab ich abgefeiert.
3: War sehr, sehr lustig. Also er hat auf jeden Fall sehr gut Gas gegeben, ja.
4: Fand Jerry auch sehr lustig. Er war sehr unerwartet, aber da kam ich auch nicht mehr aus dem Lachen raus.
0: Ja, der ist halt wirklich sehr auf die Fresse. Also manchmal ist man dann auch kurz überrascht darüber, dass man das dann lustig findet, weil man sich denkt, eigentlich ist es komplett asozial. Ja, manche Leute sind da bei Jerry ein bisschen skeptisch. Er haut halt einfach alles raus, was er so denkt.
5: Ich mache jetzt seit 7 Monaten Stand-Up-Comedy und ich habe leider jetzt schon so ein bisschen den Ruf, dass ich auf der Bühne immer nur total asoziale Scheiße erzähle. Ne? Und ich wollte heute so eine Gelegenheit bei so einer Aufzeichnung mal nutzen, um damit ein bisschen aufzuräumen und wollte auch mal ein schönes, cleanes Set spielen. Und deswegen dachte ich, ich starte mal ein bisschen mit Crowdwork rein. Bisschen mit dem Publikum reden. Das habe ich so nämlich noch nie gemacht und ich glaube, das macht mir extrem viel Bock. Du hier hinten, mein Lieber, wie heißt du?
6: Mats.
5: Mats? Ja. Kein Bock mehr. Erzähl ich lieber wieder asoziale Scheiße, Mats. Ja? Ich bin jetzt seit 7 Monaten Comedian. Meine Lehrer haben zu mir mal gesagt, ich soll doch studieren gehen und selber Lehrer werden. Und früher in der Schule habe ich nie gepeilt, warum die das sagen. Aber jetzt bin ich erwachsen und langsam weiß ich, warum. Weil die einfach gar keinen Plan vom Leben haben, die hässlichen Mist. Ja? Studieren, check ich nicht. Ich peil das ganze Konzept studieren überhaupt nicht. Man raucht irgendwie 8 Jahre lang gedrehte Zigaretten, trinkt man hier diese Club-Mate-Scheiße, trifft sich mit irgendwelchen Mädels, die keinen Bock haben, sich ihre Achseln zu rasieren und auf einmal ist man Chirurg und motzt irgendeiner mordsgeilen Barbie die Möpse auf. Ja, jetzt, wo ich so sage, klingt eigentlich ganz geil, ne?
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Die junge Nacht, Achtung, wir haben einen Falschfahrer auf der A7 Füssen-Reuten Richtung Ulm. Zwischen Altenstadt an der Iller und Dreieck-Hittistetten kommt euch ein Falschfahrer entgegen, fahrt äußerst rechts, überholt bitte nicht. Das auf der A7 Füssen-Reuten Richtung Ulm, zwischen Altenstadt an der Iller und Dreieck-Hittistetten. Achtung, Falschfahrer, vorsichtig hier in beiden Richtungen.

Die junge Nacht am Freitag. Leute, die Nummer hier im Studio ist die 0221 567 89 111. Und da meldet sich seit ein paar Nächten schon häufiger mal die Melissa. Wir mögen uns. Ich freue mich, dass sie jetzt auf jeden Fall am Start ist. Und das Gute ist, sie hat auch schon bei ihren Schwestern Werbung gemacht. Sie hat zwei, nämlich einmal Laura und Alina. Und Alina kam eben zu Jan und meinte, danke, dass du mich mit dieser Sendung angesteckt hast. Ja, Alina, willkommen in der Sendung. Schön, dass du dabei bist. Ich hoffe, die Playlist gefällt dir. Inhalte passen auch. Schön, dass du dabei bist. Leute, wie geht's euch? Seid ihr noch oder schon wach? Nummer hier im Studio 0221 567 89 111. Wir machen weiter mit Ugel und Moving to the Sun. Lieben wir immer noch.

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1: Um 1 Uhr mit Christine Beit. US-Präsident Trump fordert von den europäischen Staaten die Rückzahlung von Ukraine-Hilfe, die während der Amtszeit seines Vorgängers Biden zugesagt worden waren. In seinem sozialen Netzwerk schreibt Trump von hunderten Milliarden Dollar. Washington-Korrespondentin Anne Schneider berichtet.
2: Dieses Geld werde er jetzt zurückholen. Die von Trump genannte Summe ist jedoch umstritten. Gleichzeitig betonte Trump, die USA verfügten über, so wörtlich, praktisch unbegrenzte Mengen an Munition. Deutlich mehr als für den Einsatz gegen den Iran benötigt werde. Der Post gilt als Reaktion auf Berichte, wonach die Bestände bestimmter US-Präzisionswaffen und Luftabwehrraketen durch den Krieg gegen den Iran deutlich geschrumpft sind. Das hat Sorgen um die Einsatzbereitschaft des US-Militärs in möglichen künftigen Konflikten ausgelöst.
1: Der Ministerpräsident von Niedersachsen, Lies, bewertet das Sparpaket bei VW positiv. Der SPD-Politiker sagte nach der Aufsichtsratssitzung, durch die Sanierung werde Volkswagen wieder wettbewerbsfähiger. Gleichzeitig kündigte Lies an, für alle Standorte würden jetzt langfristige Perspektiven entwickelt, auch mit neuen Fahrzeugen. Von VW hieß es dagegen, für 4 Werke würden alternative Verwendungsmöglichkeiten geprüft. Lies sitzt als Vertreter Niedersachsens im VW-Aufsichtsrat. Das Land ist mit 20% an dem Konzern beteiligt. Die Europäische Raumfahrtbehörde ESA ist der Erforschung des Merkur einen Schritt näher gekommen. Nach 8 Jahren Reisezeit durch das innere Sonnensystem hat die europäisch-japanische Mission BepiColombo mit dem Anflug auf den Planeten begonnen. Wie geplant trennten sich 2 Forschungssonden von ihrem Trägermodul ab. Aus Darmstadt, Marie Tessar.
3: Das Manöver galt als kritisch. Ein Sprecher der ESA bestätigte, man habe aus den Daten, die der Satellit gesendet hat, sehr schön ablesen können, dass das Transportmodul sich abgelöst habe. Für die japanische und die europäische Sonde geht die Reise in die Umlaufbahn des Merkur jetzt noch weiter. Es folgen in den nächsten Monaten weitere kritische Manöver, bis im April 2027 die wissenschaftlichen Messungen beginnen können.
1: Tennisprofi Eva Lys ist in der 2. Runde der US Open ausgeschieden. Sie verlor in New York gegen die Russin Mira Andreeva. Zuvor hatten auch Tatjana Maria und Jan Lennart Struff ihre 2-Runden-Matches verloren. Damit ist Alexander Zverev noch der einzige Deutsche im Einzelwettbewerb. Er spielt heute noch um den Einzug in die nächste Runde gegen den Franzosen Quentin Alice. Das Wetter für Deutschland. In der Nacht im Norden und in der Mitte wechselnd bewölkt. Später breitet sich von der Nordsee bis zur Oder Regen aus. Im Süden sternenklar. Die Tiefstwerte 19 bis 12 Grad. Tagsüber nördlich einer Linie vom Rheinland bis in die Lausitz stark bewölkt und Schauer, örtlich mit Gewittern. Südlich von Main und Mosel recht sonnig. Dazu maximal 18 bis 33 Grad. Die Zeit 1.03 Uhr.
4: Die junge Nacht, wir schauen auf die Straßen. A115 Dreieck, Nutetal Richtung Dreieck, Funkturm ist zwischen Potsdam-Babelsberg und Kleinmannschnow nach einem Unfall gesperrt. Dann Entwarnung auf der A7 Füssen-Reuthen Richtung Ulm, kein Falschfahrer mehr zwischen Altenstadt an der Iller und Dreieck Hittistetten. Hier die weitere Meldung. A1 Hamburg Richtung Lübeck ist zwischen Kreuzberg der Heide und Bad Odesloe wegen einer Fahrbahnerneuerung bis 5 Uhr früh noch gesperrt. Die A17 Dresden Richtung Prag ist zwischen Dresden-Gorbitz und Dresden-Südvorstadt wegen Tunnelwartungsarbeiten in beiden Richtungen bis ca. 5 Uhr früh noch gesperrt. Die A39 Braunschweig Richtung Wolfsburg ist zwischen dem Kreuz Braunschweig-Süd und Braunschweig-Rautheim in beiden Richtungen wegen Bauarbeiten bis ca. 5 Uhr gesperrt. Die A40 Duisburg Richtung Venlo ist zwischen Strahlen und Kreuz Zaderheiken in den Niederlanden wegen Bauarbeiten bis 6 Uhr früh noch gesperrt. Die A45 Hagen Richtung Gießen ist zwischen Lüdenscheid-Süd und Meinerzheim nach einem Unfall gerade dicht und die A71 Suhl Richtung Erfurt ist zwischen Stadtilm und Arnstadt Süd wegen Wartungsarbeiten im Tunnel Behringen bis 6 Uhr früh gesperrt. That's it!
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4: Hallo Ronald, hi! Ronald Lessing läuft gerade am Studio vorbei, sehr schön.
5: Holst du Kaffee?
4: Ja, sehr gut. Ich glaube, es gibt hier gleich einen geilen Filterkaffee, Leute. Und in 3 Songs gibt's für euch ein geiles Buch, was jetzt schon einfach klingt wie so eine Netflix-Serie. Und zwischendrin das Comeback von Sido mit seinem aktuellen Track Issa. Das ist die junge Nacht, Leute. Und ihr könnt auch noch Part of the Show werden. Nummer ins Studio. 0221 567 89111. Was ist denn heute mit mir?

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0: 12 nach 1, ihr hört die Junge Nacht der ARD. Manche Leute, die können ja vor anderen nicht pinkeln, ne? Aber jetzt stellt euch mal vor, ihr geht bei der Arbeit aufs Klo, freut euch, ist keiner da, herrlich. Könnt einfach locker lassen, aber leider habt ihr diese kleine Kamera an der Lampe übersehen. Junge Nachtbücherfrau Gesa stellt uns heute ein Buch vor, das geht genauso los mit so einer Spannernummer auf dem Klo.
1: Genau, Molka von Monika Kim. So heißt das Buch, kommt heute raus und ich war so wütend beim Lesen, konnte es stellenweise echt kaum ertragen und habe es am Ende aber dennoch total gefeiert. Und das ist schon krass, wenn ein Buch das schafft. Also Ich bin wirklich total begeistert.
0: Man hört, aber deine Begeisterung liegt jetzt bestimmt nicht an diesen perversen Typen, die da auftauchen und heimlich filmen, oder?
1: Nee, vor denen habe ich mich eher geekelt, aber Daye, die fand ich mega. Sie ist eine der Opfer. Sie wird bei der Arbeit auf dem Klo gefilmt, aber auch noch von ihrem Freund, heimlich beim Sex. Sie erlebt also krassen Vertrauensbruch und ist damit ja erstmal dann auch total überfordert.
0: Ja, kann man nachvollziehen. Ich meine, wer wäre da nicht überfordert und halt auch irgendwie hart verletzt?
1: Genau, aber irgendwann entscheidet sie sich, ich will mich jetzt nicht mehr schämen für das, was mir passiert ist. Ich will nicht mehr auf Hilfe hoffen, die eh nicht kommt. Und dann ist da plötzlich eben diese Wut, ganz, ganz viel Wut, die ich dann auch so gespürt habe. Und Daye, die will dann Rache.
0: Rache. Heißt das, sie installiert auch eine Kamera?
1: Nee, da kommt dann das große Gemetzel. Ihre Rache wird blutig und auch echt brutal. Aber im Grunde, fand ich diese Erniedrigung, die Daye vorher ertragen musste, viel verstörender. Und habe dann ihren Rachefeldzug auch so krass gefeiert. Also echt gutes Buch, auch wichtig. Aber man muss doch schon ein bisschen was aushalten können.
0: Ja, schaffen wir. Molka von Monika Kim könnt ihr ab heute lesen. Und ab jetzt hören Teddy Swims mit Mr. Know It All. Hier ist die Junge Nacht der ARD.

Pink Panthers und Sarah Larsen hier in der Jungen nach der ARD am Freitag, 1.20 Uhr. Leute, wie geht es euch? Der Heiko hat mir gerade ein Bild geschickt, der macht sich nämlich einen Kaffee in seinem Auto, während er Nachtschicht hat. Ich habe den Kaffee hier geliefert bekommen von einem Kollegen. Der meinte, na, hast du Bock auf einen Filterkaffee? Ja, na klar, habe ich da Lust drauf, natürlich. Aber Heiko, wahrscheinlich schmeckt dein Kaffee viel besser, ich bin mir sicher. Vielleicht.

0: Halb zwei, hier ist die junge Nacht. Wir schauen mal schnell auf die Straßen. A1 Hamburg Richtung Lübeck ist zwischen Kreuzberg der Heide und Bad Odesloe wegen einer Fahrbahnerneuerung noch bis 5 Uhr gesperrt. Die A17 Dresden Richtung Prag ist zwischen Dresden-Gorbitz und Dresden-Südvorstadt wegen Tunnelwartungsarbeiten in beiden Richtungen bis ca. 5 Uhr noch gesperrt. Die A39 Braunschweig Richtung Wolfsburg ist zwischen dem Kreuz Braunschweig-Süd und Braunschweig-Rautheim in beiden Richtungen wegen Bauarbeiten bis ca. 5 Uhr gesperrt. Die A40 Duisburg Richtung Venlo ist zwischen Strahlen und Kreuz Zader Heiken in den Niederlanden wegen Bauarbeiten bis 6 Uhr gesperrt. Die A45 Hagen Richtung Gießen ist zwischen Lüdenscheid Süd und Meinerzhagen nach einem Unfall gerade dicht. Und die A71 Suhl Richtung Erfurt ist zwischen Stadtilm und Arnstadt Süd wegen Wartungsarbeiten im Tunnel Behringen bis 6 Uhr früh noch gesperrt. That's it!
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0: Mit Sebastian Röpke, natürlich auch mit euch, Leute. Die Nummer hier im Studio ist die 0221 567 89111. Der Dirk hat sich reingemeldet und der war in Düsseldorf bei Romeo und Julia. Das hat ihn dazu gebracht, dass er ein kleines Gedicht geschrieben hat. Er hat mir geschrieben, die Woche neigt sich sanft dem Ende, der Donnerstag bringt schon die Wende, die Lichter dimmen ganz bedacht, denn jetzt beginnt die Sebo-Nacht. Danke, Dirk. Das ist richtig schlecht. Taylor Swift, I knew it, I knew you. Hier ist die junge Nacht.

0: 1.37 Uhr, Leute, ihr hört die Junge Nacht der ARD. Was denkt ihr, wen beschreibt Junge Nachthörerin Lena jetzt hier?
1: Klein, extrem muskulös und sehr spontan.
0: Ich bin ja sehr groß, ich bin's nicht. Die anderen Attribute habe ich leider auch nicht. Felix Lobrecht war gemeint, ja, der war wieder bei uns im 1 Live-Haus und hat Probleme von euch gelöst. Das lieben wir doch, wenn er vorbeikommt. Hallo, haben Sie auch noch ein Problem? Kommen Sie gerne rein, ja. Unter anderem hat er sich um das Problem gekümmert von Nina aus Würzburg.
2: Du kennst doch bestimmt so Leute, mit denen geht man wohin und dann sind die weg.
3: Also man geht gemeinsam irgendwo hin, man kommt an und weg. Die Person ist weg und du stehst da wie Max in der Sonne.
2: Das bin ich.
3: Ach, du bist die Weg-Person.
2: Mhm.
3: Interessant, so jemand mal live zu sehen. Weil jetzt kann ich diese Fragen mal stellen. Was geht dann in deinem Kopf vor, dass du dann direkt weiter willst?
2: Das passiert ja nicht vorsätzlich, sondern ich gehe dann, keine Ahnung, auf Toilette. Mhm. Und dann auf dem Weg dahin, dann treffe ich irgendjemanden. Mhm. Und dann irgendwie schaffe ich es dann vielleicht sogar mal, mich zu lösen. Dann gehe ich weiter. Ich bin dadurch in total viele Situationen schon gekommen, wo ich sage, ja geil. Hätte ich anders nie erlebt.
3: Ja, verstehe ich. Ist halt manchmal blöd für deine Freunde, weil vielleicht sind da auch mal Freunde bei dir, hast du lange nicht gesehen. Oder die kommen vielleicht extra vorbei und freuen sich mal, was mit dir zu machen. Dann geht er los und die chillt gerade mit dem Klo-Mann. Das hört mir jetzt auf. In Gruppen ab 4, inklusive dir, darfst du es machen. In Gruppen ab 3 mit Rücksprache. Gruppen ab 2 gar nicht. Wollen wir das so machen?
2: So machen wir es. Ich gebe mein Bestes.
3: Ja, ich werde danach recherchieren.
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1.47 Uhr, ihr hört die Junge Nacht der ARD am Freitag. Leute, falls ihr diese Sendung ständig hört und kein Privatleben habt, habt ihr vielleicht mitbekommen, dass ich mich darüber aufgeregt habe vor ein paar Wochen, dass irgendeine Kollegin, Kollege Höhlenkäse hier in den Teamkühlschrank gelegt hat, mit der Verpackung so leicht offen. Und wenn man den Kühlschrank aufmacht, war man direkt in dieser Höhle drin, wo ich dachte, wie frech. Ja, ratet, wer heute ein geschmiertes Brötchen mit dabei hat und die Tüte auch nicht geschlossen hat und was da so drauf ist. Vielleicht hat mich dieser Höhlenkäse so ein bisschen inspiriert, dass ich beim Käsekauf dachte, ach ja, er stinkt, aber er ist ja auch lecker. Leute, Achtung, wir haben eine Verkehrsmeldung und zwar auf der B472 Bad Tölz Richtung Peiting zwischen Hinterstallau und Bad Heilbrunn. Da werden Gegenstände auf die Fahrbahn geworfen. Seid da vorsichtig bitte. Und ja, ich werde jetzt gleich mein Brötchen mit dem Höhlenkäse essen. Und das fürchterlich stinkt, ist mir sowas von Latte. Ich bin ja auch fast alleine hier. Von daher,

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1: Um 2 Uhr mit Christine Beitsch. Der Volkswagen-Sanierungsplan sieht vor, weltweit noch einmal 50.000 Jobs zu streichen. Die 4 Werke in Hannover, Zwickau, Emden und Neckarsulm stehen weiter auf der Kippe. Es wird geprüft, wie sie anderweitig genutzt werden könnten. Weitere Punkte aus dem Sparplan zusammengefasst von Klaus Reginek.
2: In Europa will VW in Zukunft 500.000 Fahrzeuge weniger bauen. Die Zahl der Modelle schrumpft bis 2035 auf die Hälfte. Insgesamt will das Unternehmen schneller und effizienter werden. Entwicklung, Produktion, Beschaffung und Vertrieb sollen dazu enger zusammenarbeiten. Ein Ziel hat der Vorstand aber aufgegeben, die Marke Volkswagen aus dem Konzern herauszulösen und in eine eigene Gesellschaft zu überführen. In dieser hätte das Land Niedersachsen dann keinen Einfluss mehr auf wichtige Entscheidungen gehabt. Aktuell hält das Land 20% am Unternehmen und hat damit ein Vetorecht.
1: Die Bundesregierung von Kanzler Merz steht weiter in der Kritik. Laut ARD Deutschland-Trend sind mit ihrer Arbeit nur 15% der Befragten sehr zufrieden oder zufrieden. Hauptstadtkorrespondent Markus Sambale berichtet.
3: Ein Grund ist wohl, dass CDU, CSU und SPD bei Themen, für die sie traditionell stehen, nicht mehr als so kompetent wahrgenommen werden. Beispiel Wirtschaftspolitik. Da geht die Kompetenzkurve der Union deutlich nach unten. Oder Beispiel soziale Gerechtigkeit. Da geht die Kurve der SPD nach unten. Und gleichzeitig sieht man, und das erklärt sicher auch die politische Lage insgesamt, die AfD hat in verschiedensten Bereichen nach und nach hinzugewonnen bei den Kompetenzwerten.
1: US-Präsident Trump fordert von den europäischen Staaten, dass sie bestimmte Ukraine-Hilfe an die USA zurückzahlen. Konkret geht es um das Geld, das während der Amtszeit seines Vorgängers Biden zugesagt worden war. In seinem sozialen Netzwerk schreibt Trump von hunderten Milliarden Dollar. Europa hätte dafür bezahlt, wenn man nur darum gebeten hätte, so Trump. Er werde das Geld zurückholen. Der Chemiekonzern BASF wirft dem US-Unternehmen Apple die Verletzung von Patenten vor. BASF hat in den USA deshalb Klage eingereicht. Es geht um eine Gesichtserkennungstechnologie der BASF-Tochter Trinamax. Diese schließe Sicherheitslücken, bei denen Betrüger zum Beispiel Fotos oder 3D-Masken zur Entsperrung von Geräten nutzten. Apple habe die patentierte Technologie bei neueren iPhone- und iPad-Modellen eingesetzt. BASF fordert Schaden. Ersatz in nicht genannter Höhe und eine Unterlassung. Das Wetter für Deutschland. In der Nacht im Norden und in der Mitte wechselnd bewölkt. Später breitet sich von der Nordsee bis zur Oder Regen aus. Im Süden sternenklar. Die Tiefstwerte 19 bis 12 Grad. Tagsüber nördlich einer Linie vom Rheinland bis in die Lausitz stark bewölkt und Schauer, örtlich mit Gewittern. Südlich von Main und Mosel recht sonnig und bis 33 Grad. Die Zeit 2.03 Uhr.
4: Die junge Nacht, wir schauen auf die Straßen. Die A1 Hamburg Richtung Lübeck ist zwischen Kreuz Bargteheide und Bad Odeslohe wegen der Fahrbahn.